0: wir einfach mal auch ein Tor draus machen aus so einer Überlegenheit, dann wird es offener. Ja, insgesamt bin ich zufrieden. Wir haben jetzt 9-mal in Folge gewonnen, das musst du auch erstmal machen.
1: Das deutsche Team startet am 14. Juni in die WM gegen Curaçao.
2: Das Wetter für Deutschland.
1: Die aktuelle Vorhersage des deutschen Wetterdienstes. Nachts wechselnd bewölkt und gebietsweise immer wieder Schauer. Im Süden bleibt es weitestgehend trocken. Die Temperaturen sinken auf 14 bis 8 Grad. Später am Tag eher bedeckt und regnerisch. Richtung Süden wird es freundlicher und meist trocken. Nur Richtung Alpen wieder mehr Wolken. Bei nochmal 18 bis 26 Grad. An der Küste etwas kühler.
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4: Ja, tanzen bis der Notarzt kommt. 2 Stunden lang jetzt noch moderiert mit mir. Danach noch 2 Stunden ohne Moderation. Damit geht's rein in den Sonntag. Hier auf Radio Schlagerparadies mit dem Rhythmus der Nacht. Das Original. Und jetzt stehen wir erstmal voll auf Schlager zusammen mit Anita Hofmann. Mein Name ist Volker Schaumer. Schön, dass ihr dabei seid.
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0: Kurzfristige Brite im deutschen Schlager, Ross Anthony und der Tag wird gut. Im Original hieß das Ganze natürlich mal Walking on Sunshine von den Bengals, ein richtiger Hit aus den 1980er Jahren. Bis heute immer noch so ein absoluter Ohrwurm und auch die Version von Ross Anthony macht immer direkt gute Laune, auch mitten in der Nacht im Rhythmus der Nacht. 06805 69110, das ist euer direkter Draht zu mir hier ins Studio, natürlich auch in dieser Ausgabe Rhythmus der Nacht per Telefon oder WhatsApp und da gibt es dann eure Grüße und Wünsche.
1: Ein herzliches Hallo, liebe Schlagerpartys von der Samantha aus Weingarten in Baden-Württemberg. Ich möchte bitte das Lied Cleopatra hören und grüße damit alle, die noch zuhören und alle, die unterwegs auf den Straßen noch sind. Und wünsche eine gute musikalische Nacht mit Radio Schlagerpartys. Eure Samantha, macht's gut und vielen Dank für die vielen tollen Hits immer, die ihr spielt. Ja, vielen Dank. Tschüss.

0: hast du einfach mal geklaut, Tina Söllner. Alles nur geklaut, natürlich original von den Prinzen aus den 1990er Jahren. Jetzt die Coverversion von Tina Söllner. Macht auch richtig Laune, passt natürlich gut. In den Rhythmus der Nacht übrigens. Einer der Prinzen hat ja in dieser Woche auch Geburtstag gefeiert. Der Sebastian Krumbiegel, das ist der mit den roten Haaren. Momentan auch so ein bisschen gut im Futter, sage ich jetzt mal. Matthias Reim, der ist ja immer für eine Überraschung gut. Manchmal auch für ganz überraschende Duette. Und eins davon hat er jetzt rausgebracht mit Mia Julia zusammen. Keine Freunde bleiben, gibt's jetzt gleich. Und danach direkt anschließend etwas, das habe ich in der Form auch noch nicht erlebt. Aber Cora, die haben ja im letzten Jahr den Sommer 25 rausgebracht. Jetzt gibt's die neue Version, die heißt, Achtung, Spoiler-Alarm, Sommer 26. Und man könnte das jetzt auch dezent fortsetzen im nächsten Jahr mit dem Sommer 27. Also so kann man sich für den Rest seiner Musikerkarriere immer für jedes Jahr einen Titel offen halten. Gibt's jetzt gleich nach Matthias Reim. Featuring Mia Julia hier im Rhythmus der Nacht auf Radio Schlagerparadies.
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0: Merlin-Saga schwebt seit Anfang Mai auf rosaroten Wolken, natürlich hier bei uns im Rhythmus der Nacht. Ist sie damit gelandet, schwebt gerade sozusagen ein bisschen durch den Raum. Richtig schöner Titel, genauso wie der nächste. Wir erfüllen ja Wünsche auch von unterwegs. Ihr könnt uns jederzeit erreichen hier im Studio unter der 06805699110 per Telefon oder per WhatsApp oder natürlich ganz schön, ja, bequem und kostenlos über unsere Radio-Schlagerparadies-App. Da könnt ihr uns nicht nur drüber hören weltweit, sondern ihr könnt uns auch natürlich Nachrichten, Voicemails schicken, hier ins Studio. Der nächste Musikwunsch ist allerdings per Telefon reingekommen und der kommt von unterwegs und klingt so.
1: Hallo, hier ist der Rüdiger aus Recklinghausen. Ich bin heute unterwegs nach Rust, so immer wieder sonntags, die ganze Nacht und wünsche mir und allen Schlagerfans von Sven Mohl immer mehr. Ja, ich bedanke mich und wünsche allen eine angenehme Nacht. Tschüss.

Danke, Nadine Fabiel. Ich kann dir das nicht versprechen, meine Güte, komplizierter Titel. Nachts um kurz vor drei hier im Rhythmus der Nacht. Der nächste ist dann gleich etwas einfacher oder der übernächste, um genau zu sein. Ich schieß dich zum Mond und das ist die aktuelle Nummer noch von Anna-Maria Zimmermann. Die Premiere dazu hat sie ja bei uns abgefallen.

Hier auf Radio Schlagerparadies. Das ist ein Musikwunsch aus Straubing vom Andreas. Damit gehen Grüße raus an jeden Fischer und an jeden Schlagerhörer, was Fischer und Schlagerhörer miteinander zu tun haben. Ich glaube, wenn man laut genug Schlager hört, sind die Fischer auch irgendwie weg. Mag am Geräusch liegen. Aber vorher gibt es noch eine Runde Hüftschwung. Wir tanzen nämlich erst noch Lambada mit Mario Steffen, bevor Anna-Maria Zimmermann darf.

Ladies Night hier im Rhythmus der Nacht auf Radio Schlagerparadies um mittlerweile 3 Minuten nach 3. Also ihr habt noch ein bisschen Zeit hier, 3 Stunden lang mit uns zusammen abfeiern und ins Wochenende reingehen. Gleich unter anderem mit was Neuem vom DJ Ötzi, wobei das eigentlich was Altes ist. Sein aktuelles Album ÖH hat sich eigentlich bislang schon ganz gut verkauft. Gab auch schon die ein oder andere Single-Auskopplung und vielleicht erinnert ihr euch ja noch an den alten Österreicher Song von Opus, Life is Life. Und solche Geschichten sind immer so, die man so mitgrölen kann. Auch viele andere Coverversionen, Here I Am zum Beispiel, war auch so eine Geschichte. Und der DJ Ötzi hat sich diesmal genau die Geschichte auch rausgesucht. Gibt's jetzt gleich hier und anschließend gibt's eine Runde Summer Feelings von Laura Wilde. Mit anderen Worten, jetzt ist mit Singen angesagt. Here I Am, DJ Ötzi.

Martin Mann, mein Weg ist noch lang, sein musikalischer Weg ist noch lange nicht auserzählt. Der startete ja schon in den 1970er Jahren. Zwischendurch war er auch mal meilenweit unterwegs nach Mendocino. Und irgendwie hat er immer so eine Mischung geschafft zwischen Rock und Schlager und mit einer ganz markanten Stimme. Auf jeden Fall immer eine richtig tolle Geschichte. Der Rhythmus der Nacht, wir werden jetzt gleich hier ein bisschen zünftig auf Radio Schlagerpartys. Lisa Miko kommt gleich zu uns und geht mit uns eine Runde Holz hacken. Anschließend kommen die Draufgänger. Mein Fendt ist nicht da. Eventuell kommt euch die Melodie da bekannt vor. Ist nämlich auch eine Coverversion, zumindest was die Melodie angeht. Nicht den Text. Melissa Naschenweng kommt dann noch mit Michel mit der Sichel. Und den Abschluss machen die Dorfrocker. Die sind nämlich made im Dorf, im Rhythmus der Nacht.

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möchte Sabrina Berger mit ihrer Mama Maria eigentlich auch wieder ein uralter Ohrwurm, der nochmal neu aufgelegt wurde, ein bisschen Dancefloor-mäßig dann gemacht wurde, schlagertechnisch nochmal ein bisschen aufgehübscht und das Ding ist dann und läuft dann wieder richtig erfolgreich. Das ist ja auch so ein Erfolgsrezept, wenn man keine neuen Melodien mehr hat, nimmt man die alten, möbelt sie auf oder wenn der Künstler verstorben ist oder so und nichts mehr Neues machen kann, dann forstet man eben als die alten Aufnahmen nochmal auf. Übrigens gestern am Samstag, am 6.6. wäre Jürgen Markus, unvergessener Schlagersänger, natürlich 78 Jahre alt geworden. Und da habe ich mir gedacht, Mann, an den erinnern wir jetzt auch nochmal. Es gibt nämlich einen seiner Klassiker, Eine neue Liebe ist wie ein neues Leben, auch nochmal im Ultra-Fox-Mix. Gibt's jetzt hier im Rhythmus der Nacht. Hier ist er, der Jürgen, der Markus. Wie würde es Dieter Thomas Heck sagen?

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Irgendwie hat es Christine Stark mittlerweile mit den Fortsetzungsgeschichten. Das war nämlich mit Alemannia jetzt die direkte Fortsetzung von Barcelona. Ne? Fahren wir zu Oma nach Barcelona und da erzählen wir das Ganze dann mal. 23 Uhr gleich 53 Minuten, das war es eigentlich fast schon von dem moderierten Teil des Rhythmus der Nacht für diese Woche. Die nächste Ausgabe gibt es natürlich wieder am kommenden Sonntag ab 0 Uhr. 4 Stunden lang moderiert, 2 Stunden lang unmoderiert. Damit geht es jetzt gleich auch weiter rein. In den Sonntag einen Musikwunsch habe ich noch, der kommt von der Kathi aus Hannover und das ist ein Klassiker von Heinz Rudolf Kunze. Dein ist mein ganzes Herz. Richtig tolle Nummer und immer wieder gerne genommen. Das war's von meiner Warte aus. Mein Name ist Volker Schommer. Ich wünsche euch einen guten Start in den Sonntag. Wir hören uns wieder, wenn ihr wollt, wenn ihr könnt. Bis zum nächsten Mal. Tschüss und bye bye.

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1: Ich bin Tine Klimach. Deutschland, Frankreich und Großbritannien wollen die stockenden Bemühungen um ein Ende des Ukraine-Kriegs wieder in Gang bringen. Kanzler Merz, Präsident Macron, Premierminister Starmer treffen sich am Abend mit dem ukrainischen Präsidenten Selenskyj in London. Auch wenn Putin zuletzt ein Treffen mit Selenskyj abgelehnt hat. Die Europäer gehen trotzdem davon aus, dass sich Russland Verhandlungen langfristig nicht verweigern kann und sie dann mit am Tisch sitzen. Bundeskanzler Friedrich Merz hat Zweifel an der Fähigkeit seiner Regierung zur Modernisierung Deutschlands zurückgewiesen. Das Land habe die Kraft für die notwendigen Reformen. Das sagte er beim Landesparteitag der CDU von Mecklenburg-Vorpommern.
2: Wir haben in Deutschland die Kraft für diesen notwendigen neuen Aufbruch. Und ich sage auch die Koalition in Berlin hat die Kraft und die notwendige Geschlossenheit. Ich bin jedenfalls sicher, dass wir die gegenwärtigen Schwierigkeiten überwinden können. Ich bin zuversichtlich, dass Deutschland schon wieder in relativ kurzer Zeit ganz anders aussehen kann.
1: Die CDU steht in Umfragen unter Druck. In einer aktuellen Befragung für die Bild steht die AfD bei 29% und damit 8 Punkte vor der CDU. Es gibt etwas mehr Hoffnung für viele schwerkranke Menschen auf Wartelisten. In den ersten 5 Monaten des Jahres wurden in Deutschland mehr als 1.400 Organe gespendet. Gut 12% mehr als im Vorjahreszeitraum. Das teilt die Deutsche Stiftung Organtransplantation mit. Trotzdem reicht die Zahl der Spenden weiterhin nicht aus.
3: Der leichte Anstieg bei den Spenden dürfte die Diskussion über neue Regeln trotzdem weiter anheizen. Denn in Deutschland gilt bisher nur jemand als Organspender, der zu Lebzeiten zustimmt oder dessen Angehörige nach dem Tod ihr Einverständnis geben. In vielen anderen europäischen Ländern ist das anders. Dort gilt grundsätzlich jeder als Spender, solange er nicht widerspricht. Genau so eine Regelung fordern auch einige Bundestagsabgeordnete für Deutschland. Kritiker sehen darin allerdings einen Eingriff in die Grundrechte. Zoe Tassovali, Redaktion.
1: Zum Sport. Die deutsche Fußballnationalmannschaft geht mit einem Erfolgserlebnis in das bevorstehende WM-Turnier. 8 Tage vor seinem ersten Spiel gewann das Team von Bundestrainer Julian Nagelsmann bei seiner WM-Generalprobe gegen Co-Gastgeber USA mit 2:1.
0: Das Wetter für Deutschland.
1: Das Wetter, die aktuelle Vorhersage des Deutschen Wetterdienstes. Heute vor allem im Norden trüb, mit Schauern und kurzen Gewittern. Richtung Süden ein Mix aus Sonne und Wolken und überwiegend trocken. Höchstwerte um 18 Grad im Nordwesten und bis zu 26 Grad im Südosten. Zum Wochenstart ist es vielerorts sonnig und trocken. Im Tagesverlauf kommen von Westen her immer mehr Wolken auf, später dann teils kräftige Gewitter. Mit bis zu 25 Grad in der Nordwesthälfte und bis zu 28 Grad in der Südosthälfte.
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2: Servus Jürgen. 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
1: Ich bin Tine Klimach. Kanzler Merz hat sich mit Blick auf die anstehenden Sozialreformen zuversichtlich geäußert und Erinnerungen an einen berühmten Satz seiner Vorgängerin Angela Merkel geweckt. Wir schaffen das, sagte er bei dem CDU-Landesparteitag in Mecklenburg-Vorpommern.
2: Kanzler Merz zeigt sich überzeugt, die Koalition hat die Kraft für die notwendigen Reformen, trotz aller Unterschiede. Er sei sich sicher, dass Deutschland in relativ kurzer Zeit ganz anders aussehen könne und er brachte viele Beispiele wie einen Staat, den Unternehmer nicht als Last empfinden, sondern als Partner, mit digitalisierten Behördengängen. Deutschland könne ein weltweiter Vorreiter beim modernstem Klimaschutz werden, ein Land mit zuverlässig fahrenden Zügen und sicherer Energie. Die Koalition plant bis zum Sommer ein Riesenreformpaket zu Steuern, Arbeitsmarkt, Rente und Bürokratieabbau. Bei der Umsetzung gibt es aber noch Meinungsverschiedenheiten. Ursula Winkler, Nachrichtenredaktion.
1: Deutschland, Frankreich und Großbritannien wollen die stockenden Bemühungen um ein Ende des Ukraine-Kriegs wieder in Gang bringen. Kanzler Merz, Präsident Macron, Premierminister Starmer treffen sich am Abend mit dem ukrainischen Präsidenten Zelensky in London. Auch wenn Putin zuletzt ein Treffen mit Zelensky abgelehnt hat. Die Europäer gehen trotzdem davon aus, dass sich Russland Verhandlungen langfristig nicht verweigern kann und sie dann mit am Tisch sitzen. Die Bundespolizei hat seit Mai vergangenen Jahres über 50.000 unerlaubte Einreisen nach Deutschland festgestellt. Fast 37.000 Personen seien seitdem unmittelbar an der Grenze oder im Zusammenhang mit einem illegalen Grenzübertritt zurückgewiesen worden, teilte die Behörde mit. Vor rund einem Jahr hatte Innenminister Dobrindt die Grenzkontrollen intensiviert. Es werden seitdem alle Asylbewerber an den Grenzen abgewiesen. Zum Sport. Die deutsche Nationalmannschaft hat ihre Generalprobe gegen Mitgastgeber USA gewonnen. Das DFB-Team gewann in Chicago mit 2:1 durch Tore von Kai Havertz und Leroy Sané. Bundestrainer Julian Nagelsmann zeigte sich bei RTL rundum zufrieden.
3: Ja, ich fand es einen perfekten Test für uns von den Witterungsbedingungen vom Gegner, die emotional spielen. Ich finde, wir hatten eine sehr gute Anfangsphase wieder. Die ersten 15 Minuten waren wieder sehr, sehr gut. Ich finde, da müssen wir einfach mal auch ein Tor draus machen aus so einer Überlegenheit. Dann wird es offener. Ja, insgesamt bin ich zufrieden. Wir haben jetzt 9-mal in Folge gewonnen. Das musst du auch erstmal machen.
1: Das deutsche Team startet am 14. Juni in die WM gegen Curaçao.
0: Das Wetter für Deutschland.
1: Das Wetter, die aktuelle Vorhersage des deutschen Wetterdienstes. Heute vor allem im Norden trüb, mit Schauern und kurzen Gewittern. Richtung Süden ein Mix aus Sonne und Wolken und überwiegend trocken. Höchstwerte um 18 Grad im Nordwesten und bis zu 26 Grad im Südosten. Zum Wochenstart ist es vielerorts sonnig und trocken. Im Tagesverlauf kommen von Westen her immer mehr Wolken auf, später dann teils kräftige Gewitter. Mit bis zu 25 Grad in der Nordwesthälfte und bis zu 28 Grad in der Südosthälfte.
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1: Ich bin Tanja Wagner. Frauen und Männer sollen für gleiche Arbeit das gleiche Gehalt bekommen. Dabei sollen neue EU-Regeln helfen. Aber Deutschland hat die Regeln zur Lohntransparenz bisher nicht umgesetzt und verstößt damit ab morgen gegen EU-Recht. Heute endet die Frist, bis zu der die EU-Staaten Zeit hatten, ihr nationales Recht anzupassen.
2: Bewerber sollen früh die Info bekommen, was das Einstiegsgehalt ist. Wer schon einen Job hat, soll erfahren können, was die Kollegen im Durchschnitt verdienen. Gruppiert nach Geschlecht, also nicht nach einzelnen Menschen. So sollen zum Beispiel Frauen erkennen, wenn Männer mit gleichen Aufgaben mehr verdienen. Und größere Arbeitgeber müssen künftig regelmäßig berichten, wie die Entgeltlücke zwischen Frauen und Männern ist. Die EU-Vorgaben sind damit strenger als das, was in Deutschland bisher gilt. Aus Brüssel an Christine Wenzel.
1: Deutschland, Frankreich und Großbritannien wollen die stockenden Verhandlungen um ein Ende des Ukraine-Kriegs wieder in Gang bringen. Kanzler Merz, Präsident Macron und Premierminister Starmer treffen sich dazu am Abend mit dem ukrainischen Präsidenten Selenskyj in London.
3: Das Angebot von Selenskyj an Putin für neue Gespräche wurde abgeblockt. Stattdessen gehen die Kämpfe mit großen Verlusten auf beiden Seiten weiter. Das könnte die Bereitschaft zu Verhandlungen erhöhen. Die Europäer wollen dann mit am Tisch sitzen. Zuletzt hatte Putin den früheren Bundeskanzler Schröder als europäischen Unterhändler ins Spiel gebracht und sich mit ihm diese Woche im Kreml getroffen. Auf deutscher Seite wird das als Provokation gesehen und nicht ernst genommen. Bevor es aber um mögliche Unterhändler geht, soll die inhaltliche Linie für Verhandlungen geklärt werden. Darum geht es heute bei den Gesprächen. Tine Klimach, Berlin.
1: Der Vorsprung der AfD im Vergleich zur Union ist in einer aktuellen Umfrage erneut größer geworden. Laut Bild steht die Partei bei 29% und damit 8 Punkte vor der Union, die im Vergleich zur Vorwoche leicht verliert. Keine Bewegung registrierten die Meinungsforscher bei den anderen Parteien. Die Werte von SPD, Grünen und Linken bleiben unverändert. FDP und BSW würden mit jeweils 3% den Einzug in den Bundestag verpassen. Die deutsche Fußballnationalmannschaft geht mit einem Erfolgserlebnis in das bevorstehende WM-Turnier. 8 Tage vor einem ersten Spiel gewann das Team von Bundestrainer Nagelsmann bei seiner WM-Generalprobe gegen Co-Gastgeber USA mit 2:1.
0: Das Wetter für Deutschland.
1: Zum Wetter, die aktuelle Vorhersage des Deutschen Wetterdienstes. Heute ziehen vor allem im Norden viele Wolken durch mit immer wieder Schauern und auch kurzen Gewittern. Richtung Süden wechseln sich Sonne und Wolken ab. Bei Werten um 18 Grad im Nordwesten und bis zu 26 Grad im Südosten. Der Wochenstart eher durchwachsen, anfangs noch oft sonnig und trocken, später von Westen her immer mehr Regenwolken. Auch Gewitter sind möglich. 25 bis 28 Grad.

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1: Ich bin Tanja Wagner. Kanzler Merz hat sich mit Blick auf die anstehenden Sozialreformen zuversichtlich geäußert und Erinnerungen an einen berühmten Satz seiner Vorgängerin Merkel geweckt. Wir schaffen das, sagte er beim CDU-Landesparteitag in Mecklenburg-Vorpommern.
2: Kanzler Merz zeigt sich überzeugt, die Koalition hat die Kraft für die notwendigen Reformen, trotz aller Unterschiede. Er sei sich sicher, dass Deutschland in relativ kurzer Zeit ganz anders aussehen könne und er brachte viele Beispiele wie einen Staat, den Unternehmer nicht als Last empfinden, sondern als Partner, mit digitalisierten Behördengängen. Deutschland könne ein weltweiter Vorreiter bei modernstem Klimaschutz werden, ein Land mit zuverlässig fahrenden Zügen und sicherer Energie. Ursula Winkler, Nachrichtenredaktion.
1: Deutschland hat neue Regeln zur Lohntransparenz nicht umgesetzt und verstößt gegen EU-Recht. Heute läuft eine Frist ab, bis zu der die EU-Staaten Zeit hatten, ihr nationales Recht anzupassen. Das Bundesfamilienministerium hatte mitgeteilt, das deutsche Recht soll erst in den kommenden Monaten angepasst werden. Frauen und Männer sollen für gleiche Arbeit das gleiche Gehalt bekommen. Beschäftigte sollen unter anderem Auskunft darüber erhalten, wie hoch das durchschnittliche Entgelt für vergleichbare Tätigkeiten ist, aufgeschlüsselt nach Geschlecht. Schwerere Verkehrsunfälle mit Einfluss von Cannabis am Steuer sollen bald in der amtlichen Statistik erfasst werden. Dies ermögliche eine Evaluierung der Auswirkungen auf die Verkehrssicherheit, heißt es in einem Gesetzentwurf des Bundesverkehrsministeriums. Hintergrund ist die seit 2024 geltende Legalisierung des Cannabiskonsums. Jetzt kann die WM kommen. Die deutsche Nationalmannschaft hat ihre Generalprobe gegen Mitgastgeber USA gewonnen. Das DFB-Team gewann in Chicago mit 2:1 durch Tore von Kai Havertz und Leroy Sané.
3: Die deutsche Mannschaft geht selbstbewusst in die WM mit 9 Siegen in Folge. In Chicago hat nicht alles geklappt, aber der Bundestrainer spricht von einem perfekten Test. Denn sein Team konnte sich schon mal gewöhnen an schwülheißes Wetter, den frühen Anstoß zur Mittagszeit, einen stumpfen Rasen und einen emotionalen Gegner. Julian Nagelsmann hat seine Stammelf wohl gefunden. Siegtorschütze Leroy Sané dürfte auch gegen Curaçao den verletzten Lennart Kahl ersetzen. Thomas Bremser, Redaktion.
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1: Die aktuelle Vorhersage des Deutschen Wetterdienstes. Heute ziehen vor allem im Norden viele Wolken durch mit immer wieder Schauern und auch kurzen Gewittern. Richtung Süden wechseln sich Sonne und Wolken ab. Bei Werten um 18 Grad im Nordwesten und bis zu 26 Grad im Südosten. Der Wochenstart eher durchwachsen, anfangs noch oft sonnig und trocken, später von Westen her immer mehr Regenwolken. Auch Gewitter sind möglich. 25 bis 28 Grad.
4: Ich sag einen wunderschönen guten Morgen hier zum Schlagerfrühstück. Mein Name ist Antje Klann.
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Einen wunderschönen guten Morgen an dieser Stelle und heute ist nichts mit Büro, heute ist einfach mal Sonntag. Wir lassen die Seele baumeln und sind an eurer Seite, wenn ihr vielleicht gerade aus dem Bett steigt und euch denkt, ach, heute ist Sonntag, ich trinke noch ein Käffchen und mache mir jetzt ein richtig schönes Frühstück. Wir sind an eurer Seite, schön, dass ihr eingeschaltet habt. Musikalisch heißt es jetzt bei Ramon Roselli mit seiner neuen aktuellen Single »Küss mich«.

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Sonntagmorgen auf Radio Schlagerparadies. Und von meinem Fenster sieht's aus, als wenn es ein Kuschelsonntag wird. Ein bisschen ungemütlich, keine Sonne. Also falls das bei euch genauso sein sollte, einfach nochmal umdrehen. Oder raus aus den Federn, ein bisschen Frühsport, aber nicht zu viel, es ist Sonntag. Wir haben heute ganz viel Zeit und natürlich ganz viel Zeit für eure Musikwünsche. Schickt die mir gerne hier ins Studio über unser Gruß- und Wunschformular, aber auch gerne unter 06805 699 110 als WhatsApp-Sprachnachricht und verratet mir gerne, wie euer Sonntag heute so aussieht. Ich bin neugierig. Und Francine Jordi, die ist jetzt musikalisch für euch am Start.

das ist ein Song, ich muss ganz, ganz spät den Regler erst anmachen, damit ihr mich hört. Den feiere ich richtig und sing ganz laut im Studio mit. Ich wünsche euch einen wunderschönen Sonntagmorgen. Und Musikwünsche, die habe ich jetzt am Start, und zwar von Daniela aus Neuzelle. Die wünscht uns einen schönen, ruhigen Sonntag und das allen Schlagerfans da draußen. Eure Musik, gerade die älteren Hits, findet sie ganz toll. Und deswegen würde ich sagen, erfülle ich dir erst diesen Wunsch. Und danach gibt's auch wieder einen älteren Song von Christian Anders. Es fährt ein Zug nach nirgendwo. Aber vorher deinen Musikwunsch. Nora Luisa, ich bin das Mädchen, das dich liebt.

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Melissa Naschenbeck, also wenn ich jetzt hier mit den Wimpern klimpern tue, wird das keiner sehen, weil wir sind ja Radio. Aber ich wünsche euch an dieser Stelle einen wunderschönen guten Morgen mit einem ganz dicken Lächeln in die Welt hinaus hier bei Radio Schlagerparadies. Mit ganz viel gute Laune Musik kommt jetzt von Hansi Vogt bis ans Ende unserer Träume.

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1: Ich bin Tanja Wagner. Frauen und Männer sollen für gleiche Arbeit das gleiche Gehalt bekommen. Dabei sollen neue EU-Regeln helfen. Aber Deutschland hat die Regeln zur Lohntransparenz bisher nicht umgesetzt und verstößt damit ab morgen gegen EU-Recht. Heute endet die Frist, bis zu der die EU-Staaten Zeit hatten, ihr nationales Recht anzupassen.
2: Bewerber sollen früh die Info bekommen, was das Einstiegsgehalt ist. Wer schon einen Job hat, soll erfahren können, was die Kollegen im Durchschnitt verdienen. Gruppiert nach Geschlecht, also nicht nach einzelnen Menschen. So sollen zum Beispiel Frauen erkennen, wenn Männer mit gleichen Aufgaben mehr verdienen. Und größere Arbeitgeber müssen künftig regelmäßig berichten, wie die Entgeltlücke zwischen Frauen und Männern ist. Die EU-Vorgaben sind damit strenger als das, was in Deutschland bisher gilt. Aus Brüssel an Christine Wenzel.
1: Deutschland, Frankreich und Großbritannien wollen die stockenden Verhandlungen um ein Ende des Ukraine-Kriegs wieder in Gang bringen. Kanzler Merz, Präsident Macron und Premierminister Starmer treffen sich dazu am Abend mit dem ukrainischen Präsidenten Selenskyj in London.
3: Das Angebot von Selenskyj an Putin für neue Gespräche wurde abgeblockt. Stattdessen gehen die Kämpfe mit großen Verlusten auf beiden Seiten weiter. Das könnte die Bereitschaft zu Verhandlungen erhöhen. Die Europäer wollen dann mit am Tisch sitzen. Zuletzt hatte Putin den früheren Bundeskanzler Schröder als europäischen Unterhändler ins Spiel gebracht und sich mit ihm diese Woche im Kreml getroffen. Auf deutscher Seite wird das als Provokation gesehen und nicht ernst genommen. Bevor es aber um mögliche Unterhändler geht, soll die inhaltliche Linie für Verhandlungen geklärt werden. Darum geht es heute bei den Gesprächen. Tine Klimach, Berlin.
1: Der Vorsprung der AfD im Vergleich zur Union ist in einer aktuellen Umfrage erneut größer geworden. Laut Bild steht die Partei bei 29% und damit 8 Punkte vor der Union, die im Vergleich zur Vorwoche leicht verliert. Keine Bewegung registrierten die Meinungsforscher bei den anderen Parteien. Die Werte von SPD, Grünen und Linken bleiben unverändert. FDP und BSW würden mit jeweils 3% den Einzug in den Bundestag verpassen. Die deutsche Fußballnationalmannschaft geht mit einem Erfolgserlebnis in das bevorstehende WM-Turnier. 8 Tage vor einem ersten Spiel gewann das Team von Bundestrainer Nagelsmann bei seiner WM-Generalprobe gegen Co-Gastgeber USA mit 2:1.
0: Das Wetter für Deutschland.
1: Die aktuelle Vorhersage des Deutschen Wetterdienstes. Heute ziehen vor allem im Norden viele Wolken durch mit immer wieder Schauern und auch kurzen Gewittern. Richtung Süden wechseln sich Sonne und Wolken ab. Bei Werten um 18 Grad im Nordwesten und bis zu 26 Grad im Südosten. Der Wochenstart eher durchwachsen, anfangs noch oft sonnig und trocken, später von Westen her immer mehr Regenwolken. Auch Gewitter sind möglich. 25 bis 28 Grad.
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5: Na, dann nehme ich euch mal ganz freiwillig die Regenwolken ab. Hier ist Antje Klann. Ich wünsche euch einen schönen guten Morgen zum Schlagerfrühstück hier bei uns.
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Das ist ein richtig cooler Song und alle, die in der Großstadt wohnen, die werden wissen, wovon er da singt. Ihr hört Radio Schlagerparadies am Sonntagmorgen. Das Schlagerfrühstück ist am Start. Schön, dass ihr eingeschaltet habt. Viel Musik gibt's jetzt hier gleich für euch, aber ihr dürft gerne mitbestimmen, was ich hier spiele. Schickt mir doch eine Nachricht hier ins Studio unter 06805 699 110 als WhatsApp-Sprachnachricht und dann spiele ich eure Lieblingsmusik hier gleich im Radio. Jetzt habe ich für euch Howard Carpendale und danach die neue Single von Anna-Karina Wojcik.

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Anna Karina Wojcik, unsere Dancing Queen, mit ihrer aktuellen Single Dieses Gefühl hier auf Radio Schlagerparadies. Und Rico aus Altgenstädt hat mir geschrieben, möchte unglaublich gerne ein bisschen Sonne hier im Radio hören. Haben wir natürlich auch mit Udo Jürgens. Die Sonne und du, euch einen wunderschönen Sonntag.

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Einen wunderschönen guten Morgen hier bei Radio Schlagerparadies. Und bei dem Song habe ich mir gerade überlegt, wenn wir mal die Songtitel wörtlich nehmen wollen würden, dann würde das ja heißen, komm, geh mit mir nach Kanada. Wir gehen? Wieso? Wir gehen. Also wenn wir nach Kanada gehen, laufen würden, Heidewitzka, wären das viele Schritte. Und da sind wir auch schon beim Thema. Habt ihr mal geschaut, wie viele Schritte ihr am Tag so geht? Es gibt ja einige Berufe, da sitzt man den ganzen Tag. Da kann man gar nicht die 10.000 Schritte schaffen, die man ja so laufen sollte, damit sich der Körper genug bewegt. Ja, aber dann gibt's wieder die andere Berufsgruppe, wie zum Beispiel ja, Kellner oder wenn du irgendwo beim Straßenbau arbeitest, dann bist du den ganzen Tag auf den Beinen und denkst dir abends so, wo ist der nächste Stuhl? Wie ungerecht ist das denn eigentlich verteilt, oder? Ihr könnt mir ja gerne mal schreiben, wie viele Schritte ihr so in eurem Berufsalltag oder im Alltag so lauft und geht, und dann vergleichen wir das alles mal und schauen uns mal die einzelnen Berufsgruppen an. Ich bin da total neugierig drauf. Bei mir ist das tatsächlich sehr ausgewogen, denn Schlager Olymp letztes Wochenende, am Samstag bin ich unzählige Schritte gelaufen, bestimmt 15.000. Ja, und dann gibt's wieder Bürotime und dann sitzt du den ganzen Tag. Also da ist es sehr unterschiedlich. Ich bin sehr gespannt drauf. Ihr könnt mir das gerne schicken, zum Beispiel unter 06805 699 110 als WhatsApp-Sprachnachricht. Und musikalisch habe ich jetzt eine sehr interessante Stimme. Leonard, ein letzter Blick zurück.

0: Jetzt hat sie ja kein Wahnsinn mehr, sondern eine kleine süße Familie, Anne-Maria Eifelt. Hier gehört auf Radio Schlagerparadies. Einen wunderschönen Sonntagmorgen wünsche ich euch an dieser Stelle und hoffe, ihr seid gut in den Tag gestartet. Ich starte immer wunderbar in den Tag, wenn ich eure Musikwünsche hier erfüllen darf und euch glücklich machen. Und jetzt würde ich gerne Janette glücklich machen. Die ist nämlich unterwegs und hat uns einen Gruß hinterlassen.
1: Schöne Sonntagsgrüße an Anne Hase.
0: An Anne. Okay, machen wir doch gerne. Und musikalisch habe ich für dich jetzt am Start Thomas Anders und Florian Silbereisen mit Sie.
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Mein Kollege Frank Neuenfels, wenn endlich wieder Sommer ist mit seiner aktuellen Single und da kommt bei mir sogar die Sonne vom Fenster raus. Ich sag Dankeschön dafür. Er hat die Sonne herbeigesunken. Hier ist Radio Schlagerparadies am Sonntagmorgen. Ich hoffe, ihr sitzt jetzt alle ganz gemütlich beim Frühstück und lasst es euch schmecken. Ich hätte jetzt gerne ein Honigbrötchen und würde gerne bei euch am Tisch sitzen, aber wir stellen uns jetzt einfach vor, wir machen das zusammen mit meiner Kollegin Mara Kaiser. Wie geht Verlieben, hat die mal gestellt.

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0: Einen wunderschönen Sonntagmorgen hier bei Radio Schlagerparadies. Und ich hatte ja vorhin mal die Frage gestellt, wie viele Schritte lauft ihr so im Alltag? Und da hat Matthias aus Breitenbach, das liegt in Hessen, uns eine Nachricht hinterlassen. Der arbeitet nämlich als, das kann er euch selber erzählen.
1: Guten Morgen, liebe Antje. Ich bin Security-Mitarbeiter in einem Eisenwerk. Und wenn ich Rundgänge mache, was so in der Woche 3 bis 4 Mal vorkommt, je nachdem, ob ich oder mein Kollege läuft, laufe ich zwischen 12 und 13.000 Schritte.
0: Boah, ist anständig, würde ich sagen, oder? Ihr dürft mir gerne auch mal verraten, wie viele Schritte lauft ihr so im Alltag? Das gerne unter 0680569110 als WhatsApp-Sprachnachricht. Und für Matthias gibt es gleich Matthias Reim. Aber ich habe noch einen zweiten Wunsch, den ich gleich gerne hinterher erfüllen möchte. Und zwar Klaus und Martin aus Neuweiler im Saarland haben ja auch geschrieben. Und sie grüßen ihre ganze Familie, die Freunde und alle, die sie kennen und wünschen einen wunderschönen schönen Sonntag mit Musik von der wunderbaren Ella Endlich. Die meint, gut gemacht. Ganz genau, das sollte man sich öfter mal sagen.

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1: Ich bin Tanja Wagner. Kanzler Merz hat sich mit Blick auf die anstehenden Sozialreformen zuversichtlich geäußert und Erinnerungen an einen berühmten Satz seiner Vorgängerin Merkel geweckt. Wir schaffen das, sagte er beim CDU-Landesparteitag in Mecklenburg-Vorpommern.
2: Kanzler Merz zeigt sich überzeugt, die Koalition hat die Kraft für die notwendigen Reformen, trotz aller Unterschiede. Er sei sich sicher, dass Deutschland in relativ kurzer Zeit ganz anders aussehen könne und er brachte viele Beispiele wie einen Staat, den Unternehmer nicht als Last empfinden, sondern als Partner, mit digitalisierten Behördengängen. Deutschland könne ein weltweiter Vorreiter beim modernsten Klimaschutz werden, ein Land mit zuverlässig fahrenden Zügen und sicherer Energie. Ursula Winkler, Nachrichtenredaktion.
1: Deutschland hat neue Regeln zur Lohntransparenz nicht umgesetzt und verstößt gegen EU-Recht. Heute läuft eine Frist ab, bis zu der die EU-Staaten Zeit hatten, ihr nationales Recht anzupassen. Das Bundesfamilienministerium hatte mitgeteilt, das deutsche Recht soll erst in den kommenden Monaten angepasst werden. Frauen und Männer sollen für gleiche Arbeit das gleiche Gehalt bekommen. Beschäftigte sollen unter anderem Auskunft darüber erhalten, wie hoch das durchschnittliche Entgelt für vergleichbare Tätigkeiten ist, aufgeschlüsselt nach Geschlecht. Schwerere Verkehrsunfälle mit Einfluss von Cannabis am Steuer sollen bald in der amtlichen Statistik erfasst werden. Dies ermögliche eine Evaluierung der Auswirkungen auf die Verkehrssicherheit, heißt es in einem Gesetzentwurf des Bundesverkehrsministeriums. Hintergrund ist die seit 2024 geltende Legalisierung des Cannabiskonsums. Jetzt kann die WM kommen. Die deutsche Nationalmannschaft hat ihre Generalprobe gegen Mitgastgeber USA gewonnen. Das DFB-Team gewann in Chicago mit 2:1 durch Tore von Kai Havertz und Leroy Sané.
3: Die deutsche Mannschaft geht selbstbewusst in die WM mit 9 Siegen in Folge. In Chicago hat nicht alles geklappt, aber der Bundestrainer spricht von einem perfekten Test. Denn sein Team konnte sich schon mal gewöhnen an schwülheißes Wetter, den frühen Anstoß zur Mittagszeit, einen stumpfen Rasen und einen emotionalen Gegner. Julian Nagelsmann hat seine Stammelf wohl gefunden. Siegtorschütze Leroy Sané dürfte auch gegen Curaçao den verletzten Lennart Kahl ersetzen. Thomas Bremser, Redaktion.
0: Das Wetter für Deutschland.
1: Die aktuelle Vorhersage des Deutschen Wetterdienstes. Heute ziehen vor allem im Norden viele Wolken durch mit immer wieder Schauern und auch kurzen Gewittern. Richtung Süden wechseln sich Sonne und Wolken ab. Bei Werten um 18 Grad im Nordwesten und bis zu 26 Grad im Südosten. Der Wochenstart eher durchwachsen, anfangs noch oft sonnig und trocken, später von Westen her immer mehr Regenwolken. Auch Gewitter sind möglich. 25 bis 28 Grad.
4: 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Einen wunderschönen guten Morgen zum Schlagerfrühstück. Mein Name ist Antje Klann. Schön, dass ihr eingeschaltet habt.
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so heiß wie die Sonne. Ich weiß nicht, ob es allerorts heute so schön ist. Bei mir vor dem Fenster sieht es nicht so toll aus. Aber ich wünsche euch ganz viel Sonne, ganz viel gute Laune hier aus dem Radio von Radio Schlagerparadies. Und um kurz nach neun, würde ich sagen, ist auf jeden Fall Zeit für ganz viele Smileys. Um genau zu sein, 1000 Smileys von Linda Feller. Damit einen schönen Sonntag gewünscht.

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0: Nena mit ihrem Riesenhit Nur geträumt aus dem Jahr 1982. Ja, geträumt habt ihr hoffentlich heute Nacht was Gutes. Wir sind auf jeden Fall dafür zuständig, dass ihr heute einen schönen Tag habt. Gut unterhalten, natürlich durch den Sonntag kommt, mit Musik, die ihr euch wünscht. Und Bettina aus Köln hat mir geschrieben und grüßt ganz lieb ihren Mann Heinz. Er war wohl gerade Brötchen holen und jetzt wird gefrühstückt, natürlich mit Musik von Gebrüder Blattschuss mit Frühstück.
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Tommy Steiner mit Hey Süße, seiner aktuellen Single, hier auf Radio Schlagerparadies. Einen schönen Sonntag wünsche ich euch um kurz vor 9:30, wo vielleicht schon der eine oder andere drüber nachdenkt, was gibt's neu zum Mittag. Ich kenne das. Ja, früher, als meine Kinder noch klein waren, da kamen die dann immer und es war gerade mal Frühstück eingeräumt, alles im Geschirrspüler und dann hieß ich schon, Mama, was gibt's zum Mittag? Ja, nee, ich muss erst überlegen. Jedenfalls in einigen Familien ist das so, weil die Woche so turbulent und einige wissen genau, was jeden Tag auf den Tisch kommt. Ihr dürft mir gerne mal schreiben, wie ist das bei euch zu Hause? Habt ihr schon einen festen Mittagsplan? Was gibt's da heute Leckeres? Macht mir mal den Mund wässrig. Gerne über unser Gruß- und Wunschformular auf schlagerparadies.de mit euren Musikwünschen gepaart, aber auch als WhatsApp-Sprachnachricht freue ich mich von euch zu hören unter 06805 699 110. Und jetzt hören wir bei uns hier musikalisch unsere Pia Sophie.

Jasmin mit ihrem Cabriolet. Na, da würde ich sagen, euch einen wunderschönen Sonntag, wenn ihr vielleicht gerade im Cabrio unterwegs seid und das Wetter mitspielt. Dann sind wir natürlich musikalisch an eurer Seite. Und Birgit aus Mödling hat mir eine Nachricht hier ins Studio geschickt und möchte sich auf diesem Weg bei ihrem Mann Gerd für die schönen Tage im Allgäu bedanken. Und musikalisch hat sie sich einen Song rausgesucht. Damit machen wir dir gerne eine Freude. Semino Rossi.

Bei manchen vielleicht, aber uns scheint eher der Mond im wunderschönen Sommer hier bei Radio Schlagerparadies. Ich wünsche euch einen traumhaften Sonntag mit ganz viel guter Laune und ich hoffe, ihr habt heute noch was Tolles geplant. Da sind wir natürlich gerne an eurer Seite. Ihr könnt uns natürlich auch übers Handy hören, über unsere Radio Schlagerparadies-App. Habt ihr die noch nicht auf dem Handy? Na dann ganz schnell rauf damit und dann gehen wir einfach zusammen mal spazieren. Und jetzt würde ich sagen, mit Dalia Lavie.

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0: Finde ich auch. Ist ein verdammt guter Tag. Es ist nämlich Sonntag. Ihr hört Radio Schlagerparadies und wir freuen uns, dass ihr eure Musikwünsche hier immer wieder ins Studio schickt. Und in den nächsten Wunsch hören wir jetzt zusammen rein.
1: Hier ist der Olli aus Coburg in Oberfranken. Ich habe einen Musikwunsch, möchte auch ein paar Grüße senden. Und zwar hätte ich gerne gehört von Ibo Ibiza. Und zwar grüße ich damit meine Liebste Sandra aus Helmbrechts. Vielleicht hört sie gerade zu. Grüße ans ganze Team. Viel Spaß beim Formel-Einschauen heute aus Monaco. Und Gruß an alle Zuhörer. Euer Olli auch.

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1: Ich bin Tanja Wagner. Deutschland hat 55 Welterbestätten. Sie stehen heute im Mittelpunkt. Die Präsidentin der deutschen UNESCO-Kommission Böhmer ruft zum Schutz und Erhalt bedeutender Kulturstätten auf. Weltweit geraten Welterbestätten durch Kriege, Klimawandel und andere Gefährdungen immer stärker unter Druck, sagte Böhmer anlässlich des UNESCO-Welterbetags der deutschen Presseagentur. Weltweit gibt es mehr als 1200 Welterbestätten. In Deutschland gehören das Wattenmeer, der Kölner Dom und das Augsburger Wassermanagement. System dazu. Frauen und Männer sollen für gleiche Arbeit das gleiche Gehalt bekommen. Dabei sollen neue EU-Regeln helfen. Aber Deutschland hat die Regeln zur Lohntransparenz nicht umgesetzt und verstößt damit ab morgen gegen EU-Recht.
2: Deutschland hat auch schon angekündigt, dass die Regeln in den nächsten Monaten angepasst werden sollen. Mit möglichst wenig Bürokratie. Was sich dann ändern soll? Bewerber sollen früh die Info bekommen, was das Einstiegsgehalt ist. Wer schon einen Job hat, soll erfahren können, was die Kollegen im Durchschnitt verdienen. Gruppiert nach Geschlecht, also nicht nach einzelnen Menschen. So sollen zum Beispiel Frauen erkennen, wenn Männer mit gleichen Aufgaben mehr verdienen. Und größere Arbeitgeber müssen künftig regelmäßig berichten, wie die Entgeltlücke zwischen Frauen und Männern ist. Ann-Christin Wenzel, Brüssel.
1: Eine wichtige Stromleitung am Atomkraftwerk Saporischschja in der Ukraine funktioniert wieder. Nach 15 Stunden Stromausfall sei die externe Versorgung von Europas größtem Kernkraftwerk wiederhergestellt worden, teilte die internationale Atomenergiebehörde auf der Plattform X mit. Zuvor musste die Anlage laut IAEA zur Kühlung ihrer 6 abgeschalteten Reaktoren auf Notstrom-Dieselgeneratoren zurückgreifen. Die DFB-Elf hat nach der erfolgreichen WM-Generalprobe heute frei. Die Spieler können den freien Sonntag in Chicago verbummeln oder das Trainingszentrum der Bulls Basketballstars besichtigen. Trainer Nagelsmann will dagegen den 2:1-Sieg über die USA analysieren und seinen Flugzeugschnupfen in den Griff bekommen.
3: Ja, ich fand es einen perfekten Test für uns von den Witterungsbedingungen vom Gegner, die emotional spielen. Ich finde, wir hatten eine sehr gute Anfangsphase wieder. Die ersten 15 Minuten waren wieder sehr, sehr gut. Ich finde, da müssen wir einfach mal auch ein Tor draus machen aus so einer Überlegenheit. Dann wird es offener. Ja, insgesamt bin ich zufrieden. Wir haben jetzt 9-mal in Folge gewonnen. Das musst du auch erstmal machen.
1: Morgen fliegt die Mannschaft weiter in ihr WM-Quartier.
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1: Die aktuelle Vorhersage des Deutschen Wetterdienstes. Heute ziehen vor allem im Norden viele Wolken durch mit immer wieder Schauern und auch kurzen Gewittern. Richtung Süden wechseln sich Sonne und Wolken ab. Bei Werten um 18 Grad im Nordwesten und bis zu 26 Grad im Südosten. Der Wochenstart eher durchwachsen, anfangs noch oft sonnig und trocken, später von Westen her immer mehr Regenwolken. Auch Gewitter sind möglich. 25 bis 28 Grad.
4: 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Ich sag noch einmal herzlich willkommen zum Schlagerfrühstück für alle, die neu eingeschaltet haben. Mein Name ist Antje Klann, schön, dass ihr dabei seid.
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Bei dem Song bekommt man auf jeden Fall richtig Lust auf Urlaub. Und ja, vielleicht ist der eine oder andere sogar im Urlaub und hört uns gerade zu. Na, das ist doch wunderbar. Dann würde ich sagen, machen wir natürlich gute Musik, die euch toll durch den Sonntag begleitet. Eloy de Jong im Radio.

0: Laura und Marc, die zwei sind so Zucker. Das war hier natürlich auf Radio Schlagerparadies. Und jetzt sind eure Musikwünsche am Start. Zum einen erfülle ich gerne deinen Wunsch, Dunja aus Wuppertal. Bei ihr geht es jetzt in die Küche und die Rinderrouladen und der Blumenkohl werden zubereitet. Und sie wünscht sich einen Song von DJ Ötzi, denn den darf sie in diesem Jahr auf Norderney live erleben. Den gibt's gleich für dich. Und dann haben wir noch einen zweiten Wunsch, da hören wir jetzt mal rein.
1: Hier ist Herr Wolfgang aus Gotzhorn und ich grüße meine süße Melanie und es ist schön, dass es sie gibt.
0: Und er wünscht sich Pedro Lombardi hier bei uns mit Belladonna.

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Hello, hello, sage ich auch. Hier ist Radio Schlagerparadies. Einen wunderschönen Sonntagmorgen an dieser Stelle. Und beste Sonntagsgrüße kommen von der Mecklenburgischen Seenplatte. Da hat nämlich der Jürgen geschrieben und möchte seine liebe Marianne und wörtliche Rede mein Herzblatt grüßen. Ich liebe sie so sehr, sie ist mein Ein und Alles und es grüßt und küsst dich dein Jürgi. Ach, ist da Liebe im Raum, oder? Wunderschön und musikalisch wird das Ganze noch umrahmt mit den Amigos.

Bella Italia e Amore von Nino D'Angelo und Marina Marx. Ganz neue Musik hier gehört bei uns bei Radio Schlager Paradies. Und jetzt möchte ich euch beide glücklich machen. Anke und Kai aus Birkenwerder. Sie wissen nämlich auch, dass heute der sympathische Sänger Christian Leichs Geburtstag hat und wünschen ihm nur Gutes und Gesundheit. Bleib so, wie du bist und genieße den heutigen Tag besonders. Das wünschen wir natürlich von Radio Schlager Paradies, von der Redaktion auch an Christian Leichs, ein toller Kollege und toller Künstler. Und hier haben wir ihn für euch musikalisch. So wie du.

Anders ist gut, meint Michelle um, ja, fast 10:45 oder wie sagt man so schön, 10:45. Je nachdem, woher ihr kommt, in welcher Region ihr wohnt, sagt man das ja überall anders. Ihr hört auf jeden Fall Radio Schlagerparadies und es ist Sonntag. Das heißt, wir dürfen die Seele baumeln lassen. Och, und das fühlt sich immer so gut an. Ich mag Sonntag sehr und manchmal überlegen wir natürlich an dieser Stelle, hey, was machen wir eigentlich heute noch mit diesem wundervollen Tag? Die einen haben vielleicht gerade zu Ende gefrühstückt, der andere ist vielleicht schon unterwegs und es gibt natürlich auch einige, die müssen heute arbeiten. Ach, ich würde sagen, wir nehmen es einfach leicht, so wie es ist und das mit ganz viel guter Laune und natürlich toller Musik. Die gibt es jetzt gleich von Cindy und Bert, aber vorher habe ich die wunderbare Tanja Lasch am Start mit ihrem Song aus dem Jahr 2021. Marie.

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Schöner Song von Simone und Charlie Brunner aus einem Guss. Ihre aktuelle neue Single hier gehört natürlich bei Radio Schlagerparadies. Euch wünsche ich einen traumhaften Sonntag und habe in der Zwischenzeit mal geschaut, was ich heute noch so anstellen kann und sogar was gefunden. Ich mache jetzt einen kleinen Ausflug, ein bisschen ans Wasser, ein bisschen was Leckeres essen. Antje hat nämlich Hunger. Und da muss auf jeden Fall was her. Also, wenn ihr heute noch Ideen habt, was man so anstellen kann, schickt mir gerne eine Nachricht hier ins Studio unter 06805 699 110. Wir freuen uns drauf. Und jetzt gibt's Musik auf die Ohren von Maria Linda mit Sommerhaut.

Das macht richtig gute Laune am Sonntagvormittag. Und jetzt sind mit Sicherheit einige schon damit beschäftigt, das Mittagessen vorzubereiten. Dann würde ich sagen, viel Spaß dabei. Lasst es euch später auf jeden Fall schmecken. Für mich heißt es jetzt, ich darf Feierabend machen und würde aber gerne eure ganzen Musikwünsche weiterreichen an meinen Kollegen Volker Schommer. Da heißt es nämlich, wünsch dir was. Und ihr dürft eure Wünsche natürlich gerne übers Gruß- und Wunschformular hier weiterschicken. Wir freuen uns drauf und jetzt freuen wir uns auf Musik von Wenke Mühre. Oh Nono heißt es da. Euch einen schönen Sonntag. Ich sag bis dann, eure Antje Klann. Tschüss.

0: Da ist er, euer Wunschsonntag hier im Radio Schlagerparadies. Eure Grüße und Wünsche. Mein Name ist Volker Schommer und ich freue mich, dass ihr mit dabei seid. Hallo.
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mit Vollgas in den Sonntagvormittag rein mit Gina Brise. Nochmal nie mehr. Wünscht dir was. Eure Grüße und Wünsche hier auf Radio Schlagerparadies wie immer am Sonntag. Natürlich mit eurer Mithilfe unter radioschlagerparadies.de einfach reinschreiben in unseren großen Wunschbox. Da könnt ihr mir in einem Jahr auch gleich erzählen, was ihr noch für den Sonntag so plant. Dasselbe geht natürlich auch über den offenen Kanal. Euer direkter Draht zu mir ins Studio unter der 0680569110 per Telefon oder WhatsApp und natürlich über unsere kostenlose und ganz komfortable Radioschlagerparadies. Damit könnt ihr uns nicht nur weltweit empfangen, sondern uns weltweit auch Nachrichten zukommen lassen. Weltweit ist auch direkt das Thema. Wir gehen nämlich jetzt gleich in die Bundeshauptstadt nach Berlin. Der Lino ist nämlich da zu Hause und der grüßt alle seine Freunde und alle Schlagerparadieshörer, wünscht allen einen schönen Tag und das mit einem Berliner musikalischen Urgestein, nämlich mit Roland Kaiser. Ich werde da sein, vorher machen wir aber noch einen kleinen musikalischen Ausflug nach Thailand, nach Koh Samui. Das ist der aktuelle Titel von den Schlagerpiloten. Die sind ja dieses Jahr auch wieder richtig im Steigflug. Es kommt auch noch, wenn ich mich recht erinnere, im August ein neues Album. Ich bin mal gespannt, wie es klingen wird, wenn die beiden wieder richtig abheben. Der neue Titel auf jeden Fall schon mal ein echter Hinhörer. Gibt's jetzt hier und auch das ein Musikwunsch, der kommt von Frank aus Zernien.

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Einfach nur eine tolle Nummer. Mit Saxophon zum Schluss. Joe Carpenter, die Zeit ist dein Freund, auch schon 4 Jahre alt. Und ich mag seine Stimme sowieso, also die Songs, die er so macht, das hat immer irgendwie so ein bisschen was Interessantes, Beruhigendes auf der einen Seite. Aber es geht auch ganz schön nach vorne ab. Auf jeden Fall ein Künstler, den man mal immer auf dem Schirm haben sollte. Wir machen jetzt gleich einen kleinen Ausflug und zwar in ein Pfarrdorf namens Emskallen. Das ist ein Ortsteil des Marktes Rennertshofen im Landkreis Neuburg-Schrobenhausen im Regierungsbezirk Oberbayern. Ja, und da gibt's 122 Einwohner, zumindest war das so am 31. Januar 2026. Kann jetzt auch ein bisschen mehr geworden sein. Und da wohnt der Julian und der schickt liebe Grüße raus an alle Schlagerparadieshörer, besonders an alle Landwirte. Und da denke ich jetzt mal, werden die Fenster weit aufgerissen, denn gleich kommt sie, die Melissa Naschenweng, mit der Nachbarin, also richtig Party machen im Dorf. Da bin ich absolut dafür. Vorher gibt es aber noch Hoffmann und Hoffmann, die machen sich ein bisschen Gedanken über unser leibliches Wohl am Sonntagmorgen auf Radio Schlagerparadies mit Himbeereis zum Frühstück für die Lena, und die grüßt damit ihren Mann Andreas und ihre Kinder Jakob und Lukas hier bei Radio Schlagerparadies.

Das sind sie, die Sommerhits hier auf Radio Schlagerparadies. Niki Conring mit der Sonnenring aus dem Jahr 2021. Richtig schöne Nummer und mittlerweile hat sie auch noch ganz andere Sachen. Und teilweise macht sie das auch unter ihrem richtigen Namen, unter Nicole Conring. Damit macht sie auch ganz normalen Schlager. Auch hier zu hören bei uns auf Radio Schlagerparadies. Wir schalten jetzt mal kurz um nach Fritzlar. Fritzlar ist ein Mittelzentrum im nordhessischen Schwalm-Eder-Kreis, eine Kleinstadt. Und die Cornelia ist da zu Hause, Stammhörerin hier von Radio Schlagerparadies, freut sich jeden Tag, schreibt sie auf, wünscht dir was und natürlich jetzt auch einen Musikwunsch. Olaf Berger mit Alles oder dich, seine aktuelle Nummer gibt's jetzt gleich. Vorher kommen wir nochmal zum beliebtesten und bekanntesten Grammatikfehler im deutschen Schlager. Drafi Deutscher mit der Nummer schlechthin, mit der ihn jeder identifiziert. Aus dem 1965 Marmorstein und Eisen bricht für den Roy aus Hohenmölsen. Und Hohenmölsen, das liegt im Burgenlandkreis im Süden Sachsen-Anhalts. Und der grüßt seine Mutti Ruth und wünscht ihr einen schönen Tag mit ihren Kindern Roy, Barbara, Kathi und Steffen. Alle haben die Mutti lieb und das mit Drafi Deutscher hier bei Radio Schlagerparadies.

0: Hause und ich würde gerne von Uli Bastian das Lied hören, Bis zum Horizont. Danke.
1: Na, jetzt war den Uli Bastian mit Horizont habe ich gerade nicht parat, aber stattdessen gibt es zumindest mal, nehme ich mit. Ich denke, das passt auch und dann kommt gut zu Hause an.

Heute, Uli Bastian, nimm mich mit auf diese Reise. Wir nehmen euch gleich jetzt auch mit auf die Reise in den Sonntagmittag hier auf Radio Schlagerparadies. Erstmal mit dem Top-Quiz am Sonntag, danach wieder mit euren Grüßen und Wünschen und jetzt noch mit einem Klassiker. Katja Epstein kommt zu uns. Was hat sie, was ich nicht habe, aus dem Jahr 1979?

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1: Die Josephine von René Ulbrich ist sein aktueller Titel und damit ist es jetzt kurz nach 12 Uhr.
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3: Ich bin Tanja Wagner. Deutschland hat 55 Welterbestätten. Sie stehen heute im Mittelpunkt. Die Präsidentin der deutschen UNESCO-Kommission Böhmer ruft zum Schutz und Erhalt bedeutender Kulturstätten auf. Weltweit geraten Welterbestätten durch Kriege, Klimawandel und andere Gefährdungen immer stärker unter Druck, sagte Böhmer anlässlich des UNESCO-Welterbetags der deutschen Presseagentur. Weltweit gibt es mehr als 1200 Welterbestätten. In Deutschland gehören das Wattenmeer, der Kölner Dom und das Augsburger Wassermanagement. System dazu. Frauen und Männer sollen für gleiche Arbeit das gleiche Gehalt bekommen. Dabei sollen neue EU-Regeln helfen. Aber Deutschland hat die Regeln zur Lohntransparenz nicht umgesetzt und verstößt damit ab morgen gegen EU-Recht.
4: Deutschland hat auch schon angekündigt, dass die Regeln in den nächsten Monaten angepasst werden sollen. Mit möglichst wenig Bürokratie. Was sich dann ändern soll? Bewerber sollen früh die Info bekommen, was das Einstiegsgehalt ist. Wer schon einen Job hat, soll erfahren können, was die Kollegen im Durchschnitt verdienen. Gruppiert nach Geschlecht, also nicht nach einzelnen Menschen. So sollen zum Beispiel Frauen erkennen, wenn Männer mit gleichen Aufgaben mehr verdienen. Und größere Arbeitgeber müssen künftig regelmäßig berichten, wie die Entgeltlücke zwischen Frauen und Männern ist. Ann-Christine Wenzel, Brüssel.
3: Eine wichtige Stromleitung am Atomkraftwerk Saporischschja in der Ukraine funktioniert wieder. Nach 15 Stunden Stromausfall sei die externe Versorgung von Europas größtem Kernkraftwerk wiederhergestellt worden, teilte die Internationale Atomenergiebehörde auf der Plattform X mit. Zuvor musste die Anlage laut IAEA zur Kühlung ihrer 6 abgeschalteten Reaktoren auf Notstrom-Dieselgeneratoren zurückgreifen. Die DFB-Elf hat nach der erfolgreichen WM-Generalprobe heute frei. Die Spieler können den freien Sonntag in Chicago verbummeln oder das Trainingszentrum der Bulls Basketballstars besichtigen. Trainer Nagelsmann will dagegen den 2:1-Sieg über die USA analysieren und seinen Flugzeugschnupfen in den Griff bekommen.
5: Ja, ich fand es einen perfekten Test für uns von den Witterungsbedingungen vom Gegner, die emotional spielen. Ich finde, wir hatten eine sehr gute Anfangsphase wieder. Die ersten 15 Minuten waren wieder sehr, sehr gut. Ich finde, da müssen wir einfach mal auch ein Tor draus machen aus so einer Überlegenheit. Dann wird es offener. Ja, insgesamt bin ich zufrieden. Wir haben jetzt 9-mal in Folge gewonnen. Das musst du auch erstmal machen.
3: Morgen fliegt die Mannschaft weiter in ihr WM-Quartier.
2: Das Wetter für Deutschland.
3: Die aktuelle Vorhersage des Deutschen Wetterdienstes. Heute ziehen vor allem im Norden viele Wolken durch mit immer wieder Schauern und auch kurzen Gewittern. Richtung Süden wechseln sich Sonne und Wolken ab. Bei Werten um 18 Grad im Nordwesten und bis zu 26 Grad im Südosten. Der Wochenstart eher durchwachsen, anfangs noch oft sonnig und trocken, später von Westen her immer mehr Regenwolken. Auch Gewitter sind möglich. 25 bis 28 Grad.
1: 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Und damit starten wir rein in den Sonntagmittag gleich mit dem Fernando Express. Komm, wir feiern das Leben, eurem Topquiz am Sonntag. Und mein Name ist Volker Schommer. Mahlzeit.
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0: schönen Sonntagmittag für dich. 12.07 Uhr, dein Lieblingssender ist live und will dir 100 Euro schenken, wenn du uns folgende Quizfrage bitte richtig beantworten kannst.
1: Eine Familie mit zwei Kindern benötigt für eine Fahrt von Ort A nach Ort B 1 Stunde und 10 Minuten. Berechnen Sie die Fahrzeit für eine Familie mit 4 Kindern.
0: Ja, eine Familie mit 2 Kindern benötigt für die Fahrt von Ort A nach Ort B 1 Stunde, 10 Minuten. Wie lange braucht eine Familie mit 4 Kindern? Ich vereinfache das jetzt mal. 100 Euro für dich. 0137 90 30 400. Ruf direkt an. 0137 90 30 400 für 50 Cent aus allen deutschen Netzen mit Leitung 2. Bist du live dabei? Freue mich auf deinen Anruf. Sei schnell.
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0: So, hier nochmal die Frage für dich.
1: Eine Familie mit 2 Kindern benötigt für eine Fahrt von Ort A nach Ort B 1 Stunde und 10 Minuten. Berechnen Sie die Fahrzeit für eine Familie mit 4 Kindern.
0: 0137 90 30 400. Wir starten rein in die Runde. 0137 90 30 400 für 50 Cent aus allen deutschen Netzen. Bei mir ist die Schnellfahrerin schlechthin, die Chrissy. Schönen Sonntagmittag.
3: Ja, wünsche ich dir auch einen schönen Sonntagmittag. Und das Geld wird übrigens heute per Echtzeitüberweisung an den Gewinner überwiesen.
0: Schöne Sache, wie ich finde. Oh, da ist jemand. Durchgestellt mit dem Chance-Button. Hallo, wer hört seinen Lieblingssender?
4: Hallo, die Elena ist da.
0: Hallo, Elena.
3: Hallo.
0: Hi, Elena.
4: Hallo.
0: Was kommt raus?
4: Auch 1 Stunde und 10 Minuten.
0: Richtig. Elena, und weißt du, was das Tolle ist? Wir haben heute eine ganz, ganz tolle Aktion für unsere Hörerinnen und Hörer, die heute am Sonntag zuhören. Das Geld ist heute auf deinem Konto. Wir versprechen es, ja? Ich stell dich jetzt rüber in die Gewinnredaktion. Dann machen wir das sofort fertig, eine Sofortüberweisung. Also ganz viel Spaß mit 100 Euro.
4: Vielen Dank.
0: Danke dir. Schönen Sonntag. Tschüss. Ciao.
4: Ebenso, tschüss.
0: Mach mal direkt weiter, würde ich sagen. Neue Runde, neues Glück. Hier mit dieser Frage.
1: Einige Monate haben 30, andere 31 Tage. Wie viele Monate haben 28 Tage?
0: Ja, einige Monate haben 30, andere 31 Tage. Wie viele Monate haben 28 Tage? Jetzt anrufen 0137 90 30 400. Deine Möglichkeit 0137 90 30 400 für 50 Cent aus allen deutschen Netzen. Nehmen wir die Frage nochmal auseinander. Einige Monate haben 30. Andere 31 Tage. Wie viele Monate haben 28 Tage? Ist die Frage 0137 90 30 400. 0137 90 30 400 für 50 Cent aus allen deutschen Netzen. Chrissy, die Elena, die konnte es gar nicht glauben, ne?
3: Ja, die hat sich sehr gefreut.
0: Vor allem, die hat das Geld heute auf dem Konto.
3: Mhm, genau so ist es.
0: Und das kannst du genauso haben, nur sag uns, was rauskommt. Lea war schon mal in der vorherigen Sendung da und meinte das. Deine Lösung kann nur lauten?
4: Ein Monat.
5: Ein Monat.
0: Ist leider falsch.
5: Ah.
0: Ja, bin ich auch mal drauf reingefallen. Also ein Monat ist nicht richtig. Wie kann die richtige Antwort nur lauten, Chrissy? Die sagen wir jetzt natürlich nicht. Aber
3: Nein.
0: Wir brauchen einen Gewinner live im Studio.
3: Ja, wir brauchen einen Gewinner. Und ich verdopple jetzt gleich mal die 100 Euro auf 200 Euro garantierter Gewinn.
0: Achtung, 200 Euro für dich. 0137 90 30 400. 0137 90 30 400 für 50 sind aus allen deutschen Netzen. Na, was kommt denn jetzt hier raus?
1: Einige Monate haben 30, andere 31 Tage. Wie viele Monate haben 28 Tage?
0: Das ist die Frage. Und Chrissy, das Geld ist wirklich heute auf des Hörers Konto?
3: Ja, ganz sicher. Geht heute raus per Echtzeitüberweisung.
0: Oh, da freuen wir uns. Hast du die Lösung raus? Conny war auch schon mal in einer anderen Sendung da und meinte das.
5: Ich hoffe, du nimmst jetzt auch noch das Geld mit. Was kommt denn nun raus, bitte?
4: Ja, das ist ein Monat. Ich hatte jetzt gerade gehört, ein Monat.
5: Ja.
4: Und zwar ist es dann der Monat Februar. Das wurde nicht dazu gesagt.
5: Aber wir haben doch schon vorhin geklärt, dass ein Monat falsch ist.
6: Ja, eben.
4: Ja, es ist der Monat Februar, ist meine Antwort.
6: Okay.
5: Okay, nee, macht's. Also sorry, jetzt macht's leider an dieser Stelle nicht richtiger.
0: Nee, das ist auch nicht richtig. Also... Weder ein Monat noch der Februar. Bitte, jetzt kommen wir mal von dem einen Monat weg, Christina.
3: Ja, wir kommen von einem Monat weg. Nochmal genau zuhören und ich lege nochmal 100 Euro drauf. Jetzt gibt es 300 Euro Garantiegewinn.
0: So, Achtung, Achtung. Es ist Sonntagmittag, 12.12 Uhr. Dein Lieblingssender ist live und würde dir gern 300 Euro schenken. 0137 90 30 400. Noch keiner bei uns in Leitung 2 im Studio. Jetzt fange ich langsam das Grübeln an. 0137 90 30 400 für 50 Cent aus allen deutschen Netzen. Alles nochmal auf Anfang. Warum kann hier nicht ein Monat rauskommen?
1: Einige Monate haben 30, andere 31 Tage. Wie viele Monate haben 28 Tage?
0: Das ist die große Frage, welche? Chrissy, ist das schon irgendjemand in Leitung 2? Mach mir langsam Sorgen, dass sich alle auf den Monat eingeschossen haben hier irgendwie.
3: Das hoffe ich ja auch nicht. Nein, es ist noch niemand in Leitung 2. Aber ich werde jetzt mal drastisch erhöhen. Das ist mir alles zu wenig Geld hier am Monatsanfang, wo alle Geld brauchen. Ich lege jetzt noch mal 200 Euro drauf. Jetzt gibt es 500 Euro garantierter Gewinn. Geht heute raus per Echtzeitüberweisung.
0: Achtung! 500 Ocken, weil noch keiner bei uns live in der Show ist. 0137 90 30 400. 0137 90 30 400. Für 50 sind aus allen deutschen Netzen. Also einige Monate haben 30, andere 31 Tage. Aber wie viele Monate haben 28 Tage? Für 500 Euro netto steuerfrei stellen wir dir diese Frage und wir brauchen die richtige Antwort jetzt bitte. Hast du die Lösung raus? Robert war schon mal in der vorherigen Sendung da und meinte das. Ihre richtige Lösung bitte.
6: Na, ich sag halt, das hängt schon ein bisschen vom Schaltjahr ab, ob das jetzt ein oder kein Monat ist. Ne? Das müsst ihr ja schon bedenken bei so einer Frage.
0: Ja, Robert, ich muss ganz ehrlich sagen, Sie haben sich zu kompliziert gemacht. Das ist auch nicht richtig. Das ist leider falsch. Nein. Nee, also ich glaube, wir brechen es ab. Ich glaube wirklich, am Sonntag, das ist ein bisschen zu kompliziert für einen Sonntag. Also es hat auch nichts mit dem Schaltjahr zu tun.
3: Nee, hat es nicht. Aber wir brechen nicht ab. Ich habe jetzt schon so eine schöne Summe gemacht, die 500. Ja. Ich lege noch mal Geld drauf. Und ich brauche nur einen, der richtig löst. Und ich gehe jetzt auf 600 Euro garantierter Gewinn heute überwiesen, heute auf dem Konto.
0: Achtung, okay. Runde ist wieder freigegeben, die Suche geht weiter. Hast du was anderes raus? Rufe an 0137 90 30 400. 600 Euro heute auf dein Konto. 0137 90 30 400. Für 50 sind aus allen deutschen Netzen. Warum hängt hier auch nichts am Schaltjahr?
1: Einige Monate haben 30, andere 31 Tage. Wie viele Monate haben 28 Tage?
0: Wie viele Monate haben 28 Tage? Diese Frage musst du richtig beantworten unter 0137 90 30 400. 0137 90 30 400. Für 50 sind aus allen deutschen Netzen. Wir haben nicht mehr viel Zeit. Chrissy, ist da schon jemand in Leitung 2?
3: Nee, da ist noch niemand in Leitung 2. Und wirklich die Frage genau anhören. Und ich lege jetzt noch mal eine richtig schöne Summe drauf.
0: Was?
3: Auf die 600 lege ich noch mal 150 Euro, weil hier noch niemand richtig gelöst hat. Wir sind jetzt bei 750 Euro garantierter Gewinn.
0: Boah, 750 Euro. Hat jemand die Lösung? Jetzt bitte mitmachen. 0137 90 30 400. Noch niemand bei uns im Studio gerade. 750 Euro. Netto steuerfrei. Heute auf dein Konto. Nur heute die Aktion. 0137 90 30 400 für 50 sind aus allen deutschen Netzen. Einige Monate haben 30, andere 31 Tage. Wie viele Monate, sag's mir, wie viele Monate haben 28 Tage? Ich warte. Hast du die richtige Lösung raus? Sag uns bitte, was rauskommt. Janina war auch schon mal in der vorherigen Sendung da und meinte das. Janina, wie lautet deine Lösung?
7: 7 Monate haben 31 Tage.
0: Das ist leider nicht die richtige Lösung. Schade. Nee, und die Suche geht weiter. Chrissy, direkt, die Suche geht bitte direkt weiter. Was ist hier gerade los? Was passiert?
3: Ich weiß nicht, was los ist. Ich weiß nur, keiner hat hier richtig live gelöst. Ich erhöhe jetzt massiv.
0: Was?
3: Ich gehe jetzt von 700 nicht auf 800, nicht auf 900, nicht auf 59. Ich gehe auf 1000 Euro garantierter Gewinn. Heute überwiesen, heute auf dem Konto.
0: Die Suche geht weiter. Runde ist wieder freigegeben. 1.000 Euro für die richtige Lösung heute auf dein Konto. Hört jemand zu um 12.16 Uhr? Freunde, 0137 90 30 400. kein Mensch da, oder wie? 0137 90 30 400 für 50 sind aus allen deutschen Netzen. Warum ist das alles falsch?
1: Einige Monate haben 30, andere 31 Tage. Wie viele Monate haben 28 Tage?
0: Chrissy, ich wünsche mir in den nächsten 60 Sekunden Gewinner. Bitte mach was hier.
3: Ja, ich mach was. Ich verdopple die Gewinnchancen. Ich gebe noch zur Glücksleitung 2 die Glücksleitung 3 dazu. Doppelte Gewinnchance in 3, 2, 1 ab jetzt.
0: Wow. Gewinnchance. Für dich gerade verdoppelt. Auf 1.000 Euro. 0137 90 30 400. Jede Sekunde kann es klingeln. 0137 90 30 400 für 50 sind aus allen deutschen Netzen. Immer noch keiner. Warum ist ein Monat falsch, wenn die Frage lautet, einige Monate haben 30, andere 31 Tage? Wie viele Monate haben 28 Tage? 1.000 Euro verlassen heute unser Konto, ich verspreche es. Du kannst es hier gewinnen. 0137 90 30 400 0137 90 30 400 für 50 sind aus allen deutschen Netzen. Sendung gleich vorbei. Bitte, Chrissy, der Schluss-Countdown wird eingespielt. Noch keiner hier. Bitte mach was.
3: Wir verdoppeln nochmal die zweifache Gewinnchance auf die vierfache Gewinnchance.
0: Wow.
3: Glücksleitung 8. Glücksleitung 9 und 10 kommen dazu. 8 nicht. 9 und 10 ab jetzt.
0: Achtung, vierfache Gewinnchance mit der 2, 3, 9 und 10, 0137, 90, 30, 400, jede Sekunde kann es klingeln, 0137, 90, 30, 400, für 50 Cent aus allen deutschen Netzen, bitte irgendjemand, warum kommt hier nicht, sagt nicht ein Monat ist falsch.
1: Einige Monate haben 30, andere 31 Tage. Wie viele Monate haben 28 Tage?
0: Chrissy, Brechstange, keiner da, es ist, ich weiß auch nicht, wir haben 1.000 Euro hier, vielleicht, wie viel, schau in den Kalender, wie viele Monate haben 28 Tage? Sag's uns, krieg die 1.000 Euro jetzt. Ich brauche dich jetzt in der Leitung. Mach was Drastisches, damit wir jetzt einen Gewinner finden, bitte.
3: Ich verdopple jetzt ein letztes Mal die vierfache Gewinnchance auf die achtfache Gewinnchance. Glücksleitung 14, Glücksleitung 15, Glücksleitung 16 und Glücksleitung 17 kommen dazu. Achtfache höchste Gewinnchance in 3, 2, 1 ab jetzt.
0: Wir brauchen doch nur einen, der es raus hat. Ein einziger. 0137 90 30 400. Keiner im Studio, niemand da. 0137 90 30 400 für 50 sind aus allen deutschen Netzen. Was machen wir denn, wenn jetzt jeder sagt, ein Monat? Das ist ja falsch. Ich meine, wie viele Monate haben 28 Tage? Weiß das irgendeiner? 1.000 Euro liegen hier. Du hast das Geld heute auf deinem Konto. 0137 90 30 400. 0137 90 30 400 für 50 sind aus allen deutschen Netzen. Immer noch keiner da. Chrissy, mach was bitte. Es ist kein Mensch da. Ich kann nichts mehr machen.
3: Aber ich mach die 10 voll. Die Glücksleitung 26 und die Glücksleitung 27 kommen dazu. Zehnfache und höchste Gewinnchance und Sendung so gut wie aus. Ab jetzt.
0: Achtung, jede Sekunde zählt. Du kannst jetzt zu uns kommen. 1.000 Euro gewinnen. 0137 90 30 400. Immer noch keiner da. Es hört niemand. Ich weiß auch nicht. Ist da, hallo? Keiner in einer der 10 Leitungen. 0137 90 30 400 für 50 sind aus allen deutschen Netzen. Wie viele Monate haben 28 Tage für 1.000 Euro? Ich warte auf ein Telefonklingeln. Ich warte jetzt auf ein Telefonklingeln hier. Immer noch keiner. Ja, Leute, die klopfen an die Tür, weil die wollen Musik. Weil es geht gleich weiter mit Musik. Wir spielen jetzt erst 1.000 Euro aus. Erst 1.000, wir brauchen einen Gewinner. Wie viele Monate haben 28 Tage? Hört einer zu? 0137 90 30 400. Immer noch keiner da. 0137 90 30 400 für 50 sind aus allen deutschen Netzen. Hallo. Hallo, jede Sekunde kann es klingeln. Chrissy, wir können nichts mehr tun. Wahnsinn.
3: Doch, 13-fache Gewinnchance, Brechstange, 13-fache Gewinnchance, Glücksleitung 31, Glücksleitung 32, Glücksleitung 33 kommen dazu. 13-fache und höchste Gewinnchance ab jetzt.
0: Freunde, ich wünsche mir in den nächsten 60 Sekunden einen Gewinner. Achtung, sag uns, was rauskommt.
1: Einige Monate haben 30, andere 31 Tage. Wie viele Monate haben 28 Tage?
0: 1.000 Euro, liebe Gemeinde. Jetzt oder nie am Sonntag. Live um 12.21 Uhr. Geld geht raus. 0137 90 30 400. Noch keiner da. 0137 90 30 400. Für 50 sind aus allen deutschen Netzen, mein Gott. Auch wenn du noch nie was gewonnen hast, hörst du dieses Signal. Wie viele Monate? Wie viele Monate haben 28 Tage? Jetzt nimm das Telefon in die Hand. Du kannst es schaffen. 0137 90 30 400. Chrissy, sag es, da ist noch keiner in der Leitung.
3: Noch keiner in der Leitung. 1000 Euro Garantiegewinn.
0: 0137 90 30 400. Jetzt reinkommen. 0137 90 30 400. Für 50 sind aus allen deutschen Netzen. Jede Sekunde kann es klingeln. Jede Sekunde kann es soweit sein. Bitte, was kommt hier raus?
1: Einige Monate haben 30, andere 31 Tage. Wie viele Monate haben 28 Tage?
0: Ich sag nur noch die Telefonnummer und warte auf den Telefonklingeln. Wer geht jetzt zum Telefonhörer? 0137 90 30 400. Immer noch niemand da. Keine 60 Sekunden mehr. Es muss und es wird klingeln. 0137 90 30 400. Immer noch niemand, der meine Stimme im Telefon hört. 0137 90 30 400. Für 50 sind aus allen deutschen Netzen. Blick auf den Kalender könnte helfen. Na, wie viele Monate haben 28 Tage? 1000 Euro dafür jetzt abräumen. 1000 Euro dafür jetzt mitnehmen. 1000 Euro verlassen heute, das verspreche ich. Unser Konto in deine Richtung. 0137 90 30 400. 0137 90 30 400. Für 50 Cent aus allen deutschen Netzen. Immer noch hört keiner meine Stimme in seinem Telefon. Liebe Regie, bitte lasst uns auf Sendung. Bitte lasst uns da. Bitte nicht abwürgen. Wir werden einen Gewinner machen. Wir brauchen einen Gewinner. 0137 90 30 400. Jede Sekunde kann es klingeln. 0137 90 30 400. Für 50 sind aus allen deutschen Netzen durchgestellt mit dem Chance-Button. Wer ist da? Hallo? Hallo?
8: Hallo?
0: Ja, wer ist denn da?
8: Hallo?
0: Ja, hallo? Wer ist denn da?
8: Uwe.
0: Uwe, bist du's? Hallo Uwe, du bist live in der Show. Uwe, jetzt ganz ruhig, Uwe. Du kannst 1000 Euro gewinnen. Ja. Was kommt raus?
8: Was rauskommt?
0: Was rauskommt, Uwe?
8: 12 Monate.
0: Alle 12? Uwe!
3: Gewonnen!
0: Kein Grund zu flüstern, Uwe. Du hast 1000 Euro gewonnen. Ist das toll?
8: Wow, Wahnsinn.
0: Bleib mal am Phone.
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Die Linda Hesse mit ihrem Kleinstadt Casanova. Ihr aktueller Titel bei uns auch reingerutscht, jetzt in die Schlagerparade auf Platz 30 gelandet, also ganz neu rein. Und wenn ihr den Platz nach oben pushen wollt, ganz einfach mitmachen. Natürlich 5 Votes habt ihr jeden Tag bei uns und ganz einfach reingehen unter radioschlagerparadies.de, sich in die Schlagerparade reinklicken, die 5 Votes abliefern für die Lieblingstitel und am kommenden Samstag erfahrt ihr dann, wie das Endergebnis lautet. Die Ute Freudenberg kommt gleich zu uns und zwar mit ihrer Jugendliebe, so ein absoluter Titel von ihr. Ich denke, das wird auch immer mit ihrem Namen verbunden bleiben, das Ding. Und das ist ein Musikwunsch, der kommt aus Immendingen von der Alexandra. Die grüßt ihren Mann Andreas und vorher gibt es eine Runde, ja, jetzt kommt wieder Ding, Ding, Ding, Ding, für den Jan aus Oberdorla. Das liegt im westthüringischen Unstrut-Hainich-Kreis natürlich und der grüßt in die Frühschoppenrunde rein mit den Amigos und Pharao. 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

0: So klingt ja das Wetter hier im Radio Schlagerparadies. Das Tagebuch einer Chaos Queen, richtig toller Titel von Christina Bach aus dem Jahr 2009. Ich schaue jetzt nochmal rein in unsere Gruß- und Wunschbox und da kommen wir zu einem Thema, wo ich persönlich immer so ein bisschen anfange, so ein bisschen nachzudenken, ob ich das wirklich selber machen würde. Es geht nämlich gleich zum 10-Kilometer-Lauf der Stadt Lingen, hat die Kirsten geschrieben. Aus Lingen, die wünscht allen Läufern und Zuschauern viel Spaß. Also als Zuschauer wäre ich im Zweifelsfall mit dabei. Aber ich bin mal ganz ehrlich, Langstrecke fängt bei mir irgendwo so nach 25 Metern an oder so. Dann habe ich keine Lust mehr. Der Musikwunsch dazu kommt übrigens von Vincent Groß und das sind die Nordlichter. Kommt jetzt gleich. Vorher gibt es auch einen Musikwunsch von unterwegs, der mich erreicht hat. Aus dem Auto unter der 06805 699 110 per WhatsApp.
1: Wir wünschen uns von die Jetsi das Ländl Tirol. Schönste Grüße aus Italien. Daniel und Emily.

0: der sympathische Schweizer, der Leonard, 3 Wochen lang richtig schöner Sommertitel von ihm hier bei uns auf Radio Schlagerpartys, der Sonntagnachmittag. Eure Grüße und Wünsche, wenn ihr die noch loswerden wollt, ganz einfach unter der 0685-6110 per Telefon oder WhatsApp oder natürlich über unsere kostenlose Radio Schlagerpartys App oder über unsere Gruß- und Wunschbox unter radioschlagerpartys.de. Ganz einfach reinschreiben und vielleicht auch reinschreiben, was ihr so am Sonntag noch plant. Einer ist reingekommen per WhatsApp und der ist kurz und bündig und knapp. Klingt so.
1: Hier ist Clarissa, ihr seid es. Ich hätte gerne das Lied Helene Fischer Achterbahn.

Einfach nur ein schöner Titel vom Waldemar Kropka, kurz Walco. Ellen, schönster Stern, seine Ode an Ellen Krenz. Übrigens, deren aktuellen Titel haben wir jetzt gerade auch im Programm hier bei Radio Schlagerparadies. Was kann ich tun, um dein Herz zu gewinnen? Die Frage aller Fragen regelmäßig auch hier zu hören. Bei uns im Programm verliebt, verlobt, verflixt nochmal. So heißt jetzt gleich für den Alexander aus Werdum. Das liegt, ist ein Ortsteil der Stadt Wittmund und zwar liegt das Ganze in Niedersachsen. Der grüßt damit seine liebe zukünftige Frau, die Martina, die er ganz doll lieb hat. Und ja, offensichtlich denkt man da schon etwas intensiver an das Thema. Verliebt, verlobt, verflixt nochmal. Hey!

0: Schön Musik von Anna Karina Wojcik, dieses Gefühl hier auf Radio Schlagerparadies. Und sie hat ja dieses Jahr bewiesen, dass sie nicht nur als Entertainerin und als Puppenspielerin die Puppen tanzen lassen kann, sondern sie ist selber auch Dancing Queen, frisch gekürte, hat Let's Dance gewonnen dieses Jahr. Und da kann man nur sagen, herzlichen Glückwunsch. Einen Tag später übrigens, nach dem Gewinn, ist sie dann auch direkt aufgetreten beim Schlager Olymp in Berlin, präsentiert von uns von Radio Schlagerparadies. Das ist dann schon mal eine Leistung, nachdem man wochenlang vorher eigentlich die Knochen verbogen hat beim Tanzen. Das ist ja alles nicht so einfach und so banal. 06805 69 110, da könnt ihr die Tastaturen glühen lassen für eure Grüße und Musikwünsche. Und dann klingt das Ganze unter anderem so.
1: Hallo, ich bin der Julian hier aus Siegen und ich wünsche mir von Roland Kaiser Mein Geheimnis. Dankeschön.

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Tammy Heißauerkuhl unterwegs und da schon seit 2024. Aus dem schönen Bayern kommt sie ja und hat auch die passende Musik mit, ich sag mal, dem passenden Dialekt teilweise dazu. Vom Bayerischen kommen wir jetzt mehr in den Bereich Sachsen, nämlich in Landkreis Meißen nach Thiendorf, den Ortsteil Tauscherb. Da ist die Heike zu Hause und die hat mir geschrieben, ich ermuntere euch ja immer, wenn ihr so zu Konzerten geht, ganz einfach mal schreiben, wie es denn so war. Die hat gestern Stereo-Act sich angeschaut und unter anderem natürlich auch den aktuellen Titel von Stereo Act und Lena Marie Engel gehört. Den gibt es übrigens heute Nachmittag auch noch bei meinem Kollegen Mike Nowotny nach 16 Uhr. An vorher gibt es aber jetzt mal den Titel Hallöchen als Musikwunsch hier am Sonntagnachmittag. Hier ist Radio Schlagerparadies mit euren Grüßen und Wünschen. Hallöchen.

Peter Gilbert Nummer, so viel Sinn macht das Leben als wir selber im Geben. Aktuell hat er eine neue Single am Start, ganz frisch, alles bleibt anders und das ist okay, auch zu finden bei uns hier im Programm auf Radio Schlagerpartys. 13 Uhr gleich 55 Minuten, nach 14 Uhr haben wir noch eine Stunde zusammen an diesem Sonntagnachmittag mit euren Grüßen und Wünschen, also lasst die Tastaturen glühen in unserer Gruß- und Wunschbox oder die Telefone unter der 0680569110 per WhatsApp oder per Telefon oder natürlich nicht zu vergessen unsere kostenlose Radio Schlagerpartys App. Jetzt stellen wir erstmal die Frage mit Claudia Jung. Wo kommen sie denn her, die Träume?

0: verliebt. Fresh and Fun auch mit neuem Titel unterwegs zur Feier des Tages. Und damit ist es jetzt kurz nach 14 Uhr.
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2: Ich bin Dirk Zeitler. Der Deutsche Gewerkschaftsbund will die Betriebsrente vorantreiben. Etwa 20 Millionen Menschen in Deutschland hätten keine betriebliche Altersvorsorge, weil sie in Unternehmen ohne Tarifbindung tätig seien, kritisierte DGB-Chefin Fahimi im Redaktionsnetzwerk Deutschland.
3: Die Gewerkschaften wollen das gemeinsam mit den Arbeitgebern für alle Beschäftigten regeln. Konkrete Vorschläge will DGB-Chefin Fahimi Ende des Monats vorlegen. Eins ist für sie aber sicher, die Kosten dürften nicht allein die Arbeitnehmer tragen. In vielen anderen europäischen Ländern zahlen Arbeitgeber laut Fahimi sogar mehr in die Altersvorsorge ein als ihre Beschäftigten. Die Debatte kommt zu einer Zeit, in der die Bundesregierung an einer großen Rentenreform arbeitet. Sozialverbände und auch die Opposition fordern dabei mehr Tempo. Zoe Tassovali, Nachrichtenredaktion.
2: Papst Leo hat in der spanischen Hauptstadt eine Messe unter freiem Himmel zelebriert, an der nach offiziellen Angaben rund 1,2 Millionen Menschen teilgenommen haben. Es war die bisher größte Menschenmenge bei einer Messe Leos, seit der US-Amerikaner im Mai vergangenen Jahres zum Papst gewählt wurde. Die Polizei in Madrid musste schließlich wegen des Andrangs die Zugänge sperren, wie spanische Medien berichten. Die Verhandlungen über ein Ende des Ukraine-Krieges liegen auf Eis. Um das weitere Vorgehen zu besprechen, kommen am Abend Bundeskanzler Merz, Frankreichs Präsident Macron und der britische Regierungschef Starmer mit dem ukrainischen Präsidenten Zelensky in London zusammen.
4: Russlands Präsident Putin soll sich Verhandlungen mit der Ukraine langfristig nicht entziehen können. Darauf setzt man nicht nur im Berliner Kanzleramt, sondern auch in anderen europäischen Regierungszentralen. Einen Vorstoß Zelenskys für Gespräche mit Russland hatte Putin zunächst abgelehnt. Um eine neue diplomatische Initiative wird sich nun in der Downing Street bemüht. Der britische Premier Starmer will mit Merz, Macron und Zelensky eine inhaltliche Linie für mögliche Verhandlungen klären. Aus London, Patricia Bartos.
2: Zum Sport. Der deutsche Tennisspieler Alexander Zverev will sich im Finale der French Open, Spielbeginn 15 Uhr, seinen Traum vom ersten Grand-Slam-Titel erfüllen. Der 29-Jährige tritt gegen den Italiener Flavio Cobolli an und ist in dem Finalduell der Favorit.
1: Das Wetter für Deutschland.
2: Die aktuelle Vorhersage des Deutschen Wetterdienstes. Vor allem im Norden viele Regenwolken, auch kurze Gewitter sind dabei, Richtung Süden etwas mehr Sonne. Die Temperaturen liegen zwischen 18 Grad im Nordwesten und bis zu 26 Grad im Südosten. Zum Start in die Woche wechselhafter, anfangs noch Sonne und trocken, später ziehen von Westen her immer mehr Wolken auf, später dann teils kräftige Gewitter, 25 bis 28 Grad maximal.
0: Euer Sonntagnachmittag mit euren Grüßen und Wünschen. Eine Stunde lang noch lasst die Tastaturen grün blühen. Mein Name ist Volker Schommer. Schön, dass ihr dabei seid. Hallo.
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Der Jörn Hölzel oder besser bekannt als Falco mit Rock Me Amadeus, einer seiner ganz großen Hits. Und damit ist er auch ganz groß als einer der ganz wenigen Deutschen in Amerika gewesen. Die einzige, die noch ein bisschen mehr draufgelegt hat, war damals Nena mit ihren 99 Luftballons. Da war sogar die deutsche Version höher in den Billboard Charts als die englische Version, die nachgeschoben wurde. Aber Falco natürlich auch, als das mal eine entsprechende Aufnahme von ihm gegeben wurde, total überrascht war, dass das so mehr oder weniger übers Wochenende passiert ist, dass die Nummer in Amerika so groß geworden ist. Der Sonntagnachmittag hier auf Radio Schlagerparadies, eure Grüße und Wünsche zum Beispiel bei uns in der Groß- und Wunschbox unter radioschlagerparadies.de. Die Alexandra, die hat mir nämlich geschrieben und die bedankt sich bei ihrem Mann Timo für ein tolles, langes Wochenende am Biggesee und die beiden grüßen alle Zuhörer und wünschen ihnen noch einen schönen Sonntag mit Anna-Maria Zimmermann. Schieß dich zum Mond. Los geht's.

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Er hat es mal wieder getan, und zwar für sich selber. Der Uwe Buser schenkt jeden Tag ein Lächeln 2.0, seine aktuelle Nummer. Uwe Buser ist ja so einer von denen, der sehr viel hauptsächlich für andere schreibt, wie die Flippers, Roland Kaiser, Daniela Alfinito. Das macht er schon seit den 1980er Jahren, da so eine ganz große feste Größe im Schlager. Sein Markenzeichen, eingängige Melodien, klare Botschaften und Texte, die mitten ins Herz treffen. Das, wie gesagt, sein aktueller Titel und die Pläne für 2026. Naja, es soll wohl ein kreatives Jahr werden, sowohl für sich selber als auch für andere. Es scheint da wohl auch für sich selbst ein neues Albumprojekt geplant zu sein. Wir lassen uns mal überraschen. Gutes halbes Jahr hat er ja noch Zeit dazu. Tommy Steiner war eine Zeit lang einfach von der Bildfläche verschwunden. In den 1980er Jahren und 90er Jahren war er ja richtig gut dabei und plötzlich war er irgendwie verschwunden. Ja, und gut, vor 2 Jahren war er plötzlich wieder da. Mit neuer Musik, mit neuen Vibes, mit ganz neuen Titeln und jetzt mit der Nummer Weil du alles bist. Auch eine aktuelle Nummer von ihm für die Simone aus Buchloe, und die grüßt damit ihren Sohn Bernhard hier bei Radio Schlagerparadies am Sonntagnachmittag.

0: Der Ramon Roselli, auch er wieder mit neuer Musik am Start. Küss mich. Hat ja auch lange genug gedauert, bis er was Neues rausgebracht hat. Aber ich bin gespannt, wo sich das Ganze platzieren wird. Unter anderem bei uns natürlich in der Schlagerparade. Ich habe jetzt noch einen Musikwunsch. Der ist reingekommen über WhatsApp unter der 06805-69110. Da muss ich dann gleich noch was zu sagen.
1: Hallo, liebes Team. Ich bin Clara.
2: Und ich bin Andreas.
1: Und wir wünschen uns ein bisschen gute Laune auf der Autobahn. Also wünschen wir uns Ich liebe das Leben von Vicky Leandros. Vielen Dank.
2: Danke, tschüss.
0: Ja, da Vicky Leandros ja von einer guten Stunde gelaufen ist, geht das natürlich nicht. Aber ich wollte euch jetzt nicht auf der Autobahn ganz ohne Musik eure Lieblingsmusik stehen lassen. Also es gibt jetzt den Titel Ich liebe das Leben, sogar im Tanzcafé-Mix von der Königin des deutschen Schlagers, Andrea Berg.

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Die Sommerhits hier auf Radio Schlagerparadies, das waren sie, die Rotensteiner mit Wind im Haar, Bella Italia, um 14 Uhr gleich 50 Minuten. Gleich um 15 Uhr geht's weiter mit meinem Kollegen Mike Nowotny, der führt euch weiter durch den Sonntagnachmittag. Und ich habe noch zwei Musikwünsche hier liegen. Zum einen Nelly Sander mit Woodstock lebt für den Roland und Cindy und Bert mit, aber am Abend spielt der Zigeuner für die Kathi aus Hannover. Das soll es gewesen sein von meiner Warte aus. Wünscht ihr was, gibt's natürlich wieder am kommenden Sonntag ab 11 Uhr. Da freue ich mich jetzt schon auf euch. Und ja, wie gesagt, das soll es gewesen sein von meiner Warte aus. Mein Name ist Volker Schummer. Bis zum nächsten Mal. Schönen Sonntag noch. Tschüss und bye-bye.

0: mit der Sonntagslounge. Ich bin Mike Nowotny, ich wünsche euch viel Spaß und gute Unterhaltung hier im Programm von Radio Schlagerparadies.
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La la la la la, so ein wunderschöner Song von Michelle und damit einen wunderschönen Sonntagnachmittag und recht herzlich willkommen zur Sonntagslounge. Ich bin Mike Nowotny und gemeinsam werden wir die nächsten 3 Stunden hier im Programm von Radio Schlagerparadies zusammen verbringen. Schreibt uns doch einfach mal, wie und wo ihr diesen Sonntagnachmittag verbringt und das am besten in Verbindung mit einem lieben Gruß und eurem Musikwunsch. Das Ganze geht wie immer über die Gruß- und Wunschbox auf unserer Seite von Radio Schlagerparadies oder auch unter der 06805 699 11 und der 0 als Sprachnachricht. Christian Wieke hat uns geschrieben, er empfängt uns über das Internet in Hildburghausen. Hallo, ich grüße alle aus den Garten oder aus der Gartenanlage 4 Jahreszeiten mit einer leckeren Erdbeertorte und Kaffee. Also lieber Christian, du machst mir gerade so ein bisschen das Wasser im Munde wässrig, möchte ich nur sagen, denn ich bin noch nicht zum Kaffee trinken gekommen, aber vielleicht klappt's ja noch. Auf alle Fälle, dein Musikwunsch liegt jetzt auf und da gibt's Musik von unserem Volksrock'n'Roller schlechthin Andreas Gabalier und da dürfen wir jetzt auch so ein bisschen mitjodeln.

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Jeden Sonntag gibt's ja live im Fernsehen immer wieder sonntags und wir holen euch die Stars von der Sonntagssendung schon am Samstag hier ins Programm von Radio Schlagerparadies, denn das heißt es nämlich immer wieder samstags, was geht vorab Backstage mit Stefan Ross und seiner Eva Luginger und dort ist nämlich auch Sibylle Bauer heute zu Gast gewesen bei der Show. Sie schreibt, wir fahren gerade nach Hause von immer wieder sonntags und schicken liebe Grüße zu Ilse, Christian, Rosanna und Sigrid und Klaus. Kommt gut staufrei nach Hause. Es war eine mega tolle Sendung. Und apropos Rosanna Rocci, ihr könnt sie auch live erleben zum Schlagermove. Nämlich in 4 Wochen ist es soweit. Also ihr solltet euch wirklich vormerken, wenn wir dann gemeinsam Hamburg unsicher machen. 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Juli der große Umzug mit über 50 Trucks und wir sind auf Track 20 live on stage. Und nicht nur alleine, sondern unter anderem auch mit Rosanna Rocci.

Ach ja, wann ist ein Mann ein Mann? Die Frage hat sich Herbert Grönemeyer 1984 bereits gestellt gehabt. Was haben, um nur einige zu nennen, der Aachener Dom, die Wartburg in Eisenach oder Hamburgs Speicherstadt gemeinsam? Sie alle zählen zum Weltkulturerbe und vielleicht ganz besonders heute mal einen Besuch zum diesjährigen Welterbetag wert. Dieser Tag wird bei uns in Deutschland seit 2005 alljährlich am ersten Sonntag im Juni begangen und wird mit Veranstaltungen an allen Welterbestätten gewürdigt. Dazu gehören im eigenen Land 44 Kultur- und Naturgüter, mit davon 33 Welterbestätten. Deshalb so ein kleiner Tipp von mir. Wer vielleicht gerade in der Nähe eines Weltkulturerbes sein sollte, sollte sich auch einfach nochmal die Zeit heute nehmen und es nutzen. Gerade heute locken dazu manche Sehenswürdigkeiten mit besonderen Aktionen und ermäßigten oder freiem Eintritt dazu. Und Radio Schlagerparadies begleitet euch sehr gerne auf der Fahrt dort.

0: anders.
1: Ja, so ist es leider.
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1: Dass es manchmal ganz, ganz anders kommt. Jeden Donnerstagabend nehme ich euch ja mit der Boomer Party auf eine wunderschöne musikalische Zeitreise hier im Programm. Und auch der nächste Musikwunsch, der kommt aus diesem Bereich, nämlich ein ganz, ganz großer Klassiker von Bata Illich mit seiner Michaela oder wie er es so schön in seinem Dialekt herüberbringt, Michaela. Und ich habe jetzt aber in der Leitung die Michaela. Servus.
2: Servus, hier ist die Michaela. Ich hätte gern Michaela von Bata Illich gehört. Wir sitzen hier gerade schön im Auto. Das wird lasse. Grüße Gemüse.

war er, so mal die ganze Nacht durchzutanzen, alles gar kein Problem. Jürgen Klein empfängt uns in Oberrauchach über DRB Plus und er grüßt die Camper auf Busamentum und Vanessa Mai liegt in unserer Playlist auf, das Ganze gewünscht von Tobias Bradl. In Hameln ist er zu Hause, dort empfängt man uns über die Radio Schlagerparadies App und er grüßt an dieser Stelle ganz lieb seine Familie.

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0: Ja, da hat sich doch tatsächlich der Peter Rubin noch vorgedrängelt. Da war sie aber gewesen, Vanessa Mai mit ihrem Musikwunsch. Über den nächsten Musikwunsch werden sich ganz besonders die Marianne und der Franz freuen. Hallo ihr zwei.
1: Hallo liebes Team, wir sind Marianne und Franz aus dem schönen Oberbayern und wünschen uns von Jürgen Drews, Ich bau dir ein Schloss. Vielen Dank schon mal, liebe Grüße, ciao.

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0: Ja, und damit ist es bei uns im Lande genau 16 Uhr.
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2: Ich bin Dirk Zeitler. Der Deutsche Gewerkschaftsbund will die Betriebsrente vorantreiben. Etwa 20 Millionen Menschen in Deutschland hätten keine betriebliche Altersvorsorge, weil sie in Unternehmen ohne Tarifbindung tätig seien, kritisierte die GB-Chefin Fahimi im Redaktionsnetzwerk Deutschland.
3: Die Gewerkschaften wollen das gemeinsam mit den Arbeitgebern für alle Beschäftigten regeln. Konkrete Vorschläge will DGB-Chefin Fahimi Ende des Monats vorlegen. Eins ist für sie aber sicher, die Kosten dürften nicht allein die Arbeitnehmer tragen. In vielen anderen europäischen Ländern zahlen Arbeitgeber laut Fahimi sogar mehr in die Altersvorsorge ein als ihre Beschäftigten. Die Debatte kommt zu einer Zeit, in der die Bundesregierung an einer großen Rentenreform arbeitet. Sozialverbände und auch die Opposition fordern dabei mehr Tempo. Soeta Sovali, Nachrichtenredaktion.
2: Die Verhandlungen über ein Ende des Ukraine-Kriegs liegen auf Eis. Um das weitere Vorgehen zu besprechen, kommen am Abend Bundeskanzler Merz, Frankreichs Präsident Macron und der britische Regierungschef Starmer mit dem ukrainischen Präsidenten Zelensky in London zusammen.
4: Russlands Präsident Putin soll sich Verhandlungen mit der Ukraine langfristig nicht entziehen können. Darauf setzt man nicht nur im Berliner Kanzleramt, sondern auch in anderen europäischen Regierungszentralen. Einen Vorstoß Zelenskys für Gespräche mit Russland hatte Putin zunächst abgelehnt. Um eine neue diplomatische Initiative wird sich nun in der Downing Street bemüht. Der britische Premier Starmer will mit Merz, Macron und Zelensky eine inhaltliche Linie für mögliche Verhandlungen klären. Aus London, Patricia Bartos.
2: Israels Armee hat trotz der eigentlich verkündeten Waffenruhe die Vororte der libanesischen Hauptstadt Beirut angegriffen. Die Armee habe Terroristenhauptquartiere als Reaktion auf den Beschuss Israels durch die Hisbollah angegriffen, teilte Ministerpräsident Netanyahu mit. Videos von Augenzeugen zeigten dichte Rauchwolken in den als Dahiya bekannten Vororten von Beirut, die als Hochburg der Hisbollah gelten, aber auch dicht bewohnt sind. Die Bereitschaft zur Kooperation mit Fremden, auch zum eigenen Nachteil, ist einer Studie zufolge weltweit stark ausgeprägt. Dabei unterschätzen die meisten aber den Kooperationswillen ihrer Mitmenschen, wie die im Fachmagazin Science veröffentlichte Studie eines Bonn-Frankfurter Forschungsteams zeigt. Besonders ausgeprägt ist dieses Phänomen demnach in Deutschland. Gleichzeitig sind Deutsche besonders pessimistisch, was andere angeht.
1: Das Wetter für Deutschland.
2: Die aktuelle Vorhersage des Deutschen Wetterdienstes. Vor allem im Norden viele Regenwolken, auch kurze Gewitter sind dabei, Richtung Süden etwas mehr Sonne. Die Temperaturen liegen zwischen 18 Grad im Nordwesten und bis zu 26 Grad im Südosten. Zum Start in die Woche wechselhafter. Anfangs noch Sonne und trocken, später ziehen von Westen her immer mehr Wolken auf. Später dann teils kräftige Gewitter, 25 bis 28 Grad maximal.
0: Mit der Sonntagslounge hier im Programm. Ich bin Mike Nowotny und freue mich über die nächsten beiden Stunden.
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0: Wir sagen natürlich noch lange nicht auf Wiedersehen. Jetzt gibt's schöne Grüße aus dem sonnigen Dänemark nach Deutschland an alle Radio-Schlagerparadies-Hörer. Das schreibt uns Markus Urbanek, der uns über die Alexa empfängt. Und der Steffen, der ist mit dem Auto unterwegs. Ja, Steffen, wo bist du denn?
1: Hallo, ich bin der Steffen aus Hennigsdorf und grüße die liebe Anja und die liebe Brigitte, meine Mama. Und ich wünsche mir das Lied Anita.

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Ja, es gibt doch wirklich nichts Schlimmeres, als im Stau stehen zu dürfen, besser gesagt zu müssen. So geht's auch Tobias Hundeshagen und dabei haben sie wirklich so einen schönen Sonntag erlebt. Er schreibt nämlich, hallo liebes Team von Radio Schlagerparadies, wir sind auf dem Rückweg von immer wieder sonntags und müssen uns noch durch einen längeren Stau quälen. Das würde uns wesentlich leichter fallen mit Musik von unserer Lieblingssängerin. Wir grüßen alle, die mit uns auf der A8 im Stau stehen. Und das Team von Radio Schlagerparadies. Also an dieser Stelle, haltet durch. Wir verkürzen euch hoffentlich die Stauzeit mit euren Musikwunsch, den ihr eingereicht habt, nämlich von Maria Voskania. Ich danke dir.

Ja, zwei regelrechte Sonntagskinder, Geburtstagskinder. Zum einen hat uns Birgit Pohl aus Ravensburg geschrieben, meine Freundin Andrea zum 42. Geburtstag mit ihrem Lieblingssong. Und in Ravensburg empfängt man uns über DAB+. Ja, und das Schöne ist, der Lieblingssong kommt natürlich auch von einem fantastischen Duo. Und zwar Ute Freudenberg gemeinsam mit Christian Leis. Die Augen eines Spielers gibt's gleich zu hören. Und wir sagen auch Happy Birthday to you, Christian Leis, denn er feiert heute seinen 63. Geburtstag und wir wünschen an dieser Stelle alles erdenklich Gute, das Ganze verbunden mit ganz viel Gesundheit und dass er uns mit seinen Liedern und seiner Stimme weiter so toll musikalisch begleitet.

0: Musikalisch Grüße aus dem Erzgebirge, Stereo Act. Ich freue mich schon, mit den Jungs auch wieder dieses Jahr gemeinsam auf der Bühne stehen zu dürfen. Und ich freue mich natürlich auch, wenn es Hörerinnen und Hörer unter uns gibt, die ihre Musikwünsche einfach mal einsingen, so wie Kati und Sven aus dem wunderschönen Bulgarien. Hallo ihr zwei, was habt ihr denn vor?
1: Moin Mike, moin Schlagerparadies, hier sind wieder
2: Kati
1: und Sven.
2: Aus Bulgarien.
1: Ja, Mike, wir haben jetzt zweiter Tage richtig Abstinenz gehabt. Wir konnten euch weder über Internet hören und schon gar nicht über die App. Das ging gar nicht. Aber jetzt ist alles wieder gut. Ihr seid wieder online sozusagen. Und als Dankeschön von uns ein kleines Ständchen. Es gibt Millionen von Sternen. Unsere Stadt, sie hat tausend Laternen. Gut und Geld. Gibt es viel auf der Welt, aber Schlagerparadies gibt nur einmal für uns.
0: Sehr schön, danke.
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0: So einen richtigen schönen Klassiker gibt's jetzt zu hören bei unserem nächsten Musikwunsch. Und dazu genießt der Thomas mit seiner Frau eine wunderschöne Tasse Kaffee und allem, was dazugehört. Aber das erzählt uns am besten jetzt mal selbst.
1: Guten Tag, hier ist Thomas Landmann aus Borken, Westfalen. Ich trinke mit meiner Frau gerade ein schönes Tässchen Kaffee, ein schönes Stückchen Kuchen, sitze gemütlich zusammen und höre euch über die Alexa. Mein Musikwunsch ist von Paul Black und Anita. Schön ist es, auf der Welt zu sein. Danke.

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Oh, hat sie aber auch Feuer unterm Hintern, könnte man bald sagen. Irene Scheer. Angelika Sommer ist in Recklinghausen zu Hause. Dort empfängt man uns über DRB Plus. Sie schreibt: Für meinen Schatz Andreas sind unterwegs von Rothenburg. Ob der Tauber mit dem Wohnmobil nach Recklinghausen. War ein toller Urlaub. Liebe Grüße an alle. Und ich denke mal, bei dem Musikwunsch war es wohl ein Urlaub made in Italia. Hier ist Howard Carpendale mit einem schönen Klassiker, dieses Tea.

Ja, euch geht es bestimmt auch so, dass man sich von so manchen Sachen immer nur ganz schwer trennen kann. Man könnte es ja vielleicht nochmal gebrauchen und dann steht es dabei nur in irgendeiner Ecke rum und staubt ein. Vorsicht ist allerdings geboten bei vielleicht so manchen Raritäten, denn da könnte man sich wirklich dann später darüber ärgern. Gerade heute habe ich wieder festgestellt, dass ich persönlich zumindest so ein bisschen zu den Nostalgikern zähle. Heute zum Beispiel ist der Tag des Videorekorders und muss gestehen, dass ich solch ein technisches Gerät auch noch bei mir herumstehen habe, da ich noch so einige Filmaufnahmen habe, die ich irgendwann mal digitalisieren möchte. Was waren wir zu den Zeiten, als eine Mediathek noch nicht zu denken gewesen ist, froh über diese Zeiten, dass wir zum Beispiel bestimmte Sendungen aufnehmen konnten. Dann wurde man in den Zeiten, wo man natürlich abwesend gewesen ist, da der Rekorder programmiert wurde und man konnte sich in aller Ruhe die Aufzeichnung anschauen. Ja, und was waren das auch für Zeiten, als wir in die Videotheken gegangen sind, um uns die neuesten Filme oder Klassiker anzuschauen. Vielleicht ist heute gerade mal so ein Tag, um die alten VHS-Kassetten vorzukramen und anzusehen. Ganz sicher wird dabei so manchen Dingen fleißig geschmunzelt werden und Erinnerungen werden wieder ins Leben geweckt und zurückgerufen. Jetzt gibt's natürlich musikalisch auch einen Musikwunsch. Bernd Friedrich, der empfängt uns über DAB Plus in Markt Erlbach und er schreibt, grüße alle, die mich kennen und alle Helden, die arbeiten müssen. Das stimmt auf alle Fälle, denn vielen, vielen Dank, dass ihr zum Beispiel an Wochenenden und an Feiertagen die Stellung halten tut. Und hier ist Wolle Petri mit, wo sind denn all die Helden?

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0: Ja, und von Fürstenfeld geht's nach Dortmund, denn dort ist nämlich die Annette zu Hause.
1: Ja, mein Name ist Annette Gese und ich wohne in Dortmund. Ich wünsche mir von Gabi Baginski das Lied Du kriegst das hin. Ich grüße alle, die mich kennen und das ganze Team von Radio Schlagerparadies. Dankeschön.

Es scheint ganz schön was los zu sein auf Deutschlands Straßen. Ein Stau nach dem anderen, auch Andrea Schneider. Sie sitzt nämlich fest im Stau auf der A13, empfängt uns dort über DAB+. Und sie hat wirklich noch gut lachen. Sie schreibt, liebe Grüße an alle, die auch im Stau stehen. Und wir verkürzen vielleicht so ein bisschen den Stau mit deiner Wunschmusik und sagen einfach Hello.

0: Ja, an diesem Wochenende war ja auch oder ist noch der große Sachsen-Anhalt-Tag 2026 in Bernburg an der Saale. Und da gibt es eine wunderschöne Reisegesellschaft, die sich mittlerweile auf den Weg gemacht haben, nämlich nach Schweden. Und da sage ich mal wunderschön Hallo.
1: Hallo, liebes Schlagerparadies-Team. Hier sind die Amigos unterwegs nach Norwegen. Und zwar ans wunderschöne Nordkap. Hier ist Ramon.
2: Jawohl, hier ist der Meister Müller, der Friseurmeister. Und
3: hier ist Jens aus Halle.
1: Jawohl. Und wir hatten ein wunderschönes Wochenende an Bernburg beim Sachsen-Anhalt-Tag und sind jetzt unterwegs in Schweden am schönen Vätternsee. Und um unsere gute Laune noch weiter voranzutreiben, wünschen wir uns natürlich von den Amigos Pharao und grüßen alle Radio Schlagerparadies.

0: die muss man einfach ausklingen lassen. Ella, endlich gut gemacht. Wir begeben uns noch einmal an die wunderschöne Saale, besser gesagt nach Naumburg zur Jenny.
1: Hallo, liebes Schlagerparadies-Team. Hallo, lieber Mike. Hier ist Jenny aus Naumburg. Ich wünsche allen einen schönen Sonntag und wünsche mir Timo mit irgendwie irgendwann. Grüße alle, die mich kennen und eigentlich auch dann wie immer den Stefan, dass wir uns irgendwie irgendwann nochmal wiedersehen. Tschüss.

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Ja, Musik aus der Heimat. Linda Feller, unsere Country Lady. Einen Musikwunsch darf ich noch erfüllen und dazu begeben wir uns in die Landgemeinde Dreikleichen im Landkreis Gotha, besser gesagt nach Wichmar. Und dort ist Carmen Schack mit ihrem lieben Mann zu Hause und sie würden sich freuen über diesen Titel von Andreas Fulterer.

Damit geht die Sonntagslounge auch schon leider wieder dem Ende entgegen. Mein Kollege, lieber Andreas Müller, da wartet nämlich schon am anderen Ende. Er begleitet euch jetzt die nächsten 2 Stunden mit der Sendung Denkmal. Mal sehen, welchen Schlagerstar er heute so ein bisschen versteckt hat. Aber ich bin mir ganz sicher, ihr deckt ihn auf. Wir können uns sehr, sehr gerne wieder hören. Nämlich morgen Abend schon mit Radio Schlagerparadies live in Konzert. Bis dahin sage ich Tschüssi, Winge, Winge. Euch noch einen schönen Sonntag. Euer Mike Nowotny.

0: an den Norden. Und damit ist es genau 18 Uhr.
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2: Ich bin Dirk Zeitler. Der Deutsche Gewerkschaftsbund will die Betriebsrente vorantreiben. Etwa 20 Millionen Menschen in Deutschland hätten keine betriebliche Altersvorsorge, weil sie in Unternehmen ohne Tarifbindung tätig seien, kritisierte die DGB-Chefin Fahimi im Redaktionsnetzwerk Deutschland.
3: Konkrete Vorschläge will DGB-Chefin Fahimi Ende des Monats vorlegen. Eins ist für sie aber sicher, die Kosten dürften nicht allein die Arbeitnehmer tragen. In vielen anderen europäischen Ländern zahlen Arbeitgeber laut Fahimi sogar mehr in die Altersvorsorge ein als ihre Beschäftigten. Die Debatte kommt zu einer Zeit, in der die Bundesregierung an einer großen Rentenreform arbeitet. Zoe Tassovali, Nachrichtenredaktion.
2: Die Verhandlungen über ein Ende des Ukraine-Kriegs liegen auf Eis. Um das weitere Vorgehen zu besprechen, kommen am Abend Bundeskanzler Merz, Frankreichs Präsident Macron und der britische Regierungschef Starmer mit dem ukrainischen Präsidenten Zelensky in London zusammen.
4: Russlands Präsident Putin soll sich Verhandlungen mit der Ukraine langfristig nicht entziehen können. Darauf setzt man nicht nur im Berliner Kanzleramt, sondern auch in anderen europäischen Regierungszentralen. Einen Vorstoß Selenskis für Gespräche mit Russland hatte Putin zunächst abgelehnt. Um eine neue diplomatische Initiative wird sich nun in der Downing Street bemüht. Der britische Premier Starmer will mit Merz, Macron und Selensky eine inhaltliche Linie für mögliche Verhandlungen klären. Aus London, Patricia Bartos.
2: Israels Armee hat trotz der eigentlich verkündeten Waffenruhe die Vororte der libanesischen Hauptstadt Beirut angegriffen. Die Armee habe Terroristenhauptquartiere als Reaktion auf den Beschuss Israels durch die Hisbollah angegriffen, teilte Ministerpräsident Netanyahu mit. Videos von Augenzeugen zeigten dichte Rauchwolken in den als Dahiya bekannten Vororten, die als Hochburg der Hisbollah gelten. Schwere Verkehrsunfälle mit Einfluss von Cannabis am Steuer sollen bald in der amtlichen Statistik erfasst werden. Dies ermögliche eine Überprüfung der Auswirkungen auf die Verkehrssicherheit, heißt es in einem Gesetzentwurf des Bundesverkehrsministeriums. Hintergrund ist die seit 2024 geltende Legalisierung des Cannabiskonsums mit vielen Auflagen. Begleitend gibt es auch einen Grenzwert für Cannabis beim Autofahren, ähnlich wie die 0,5-Promille-Grenze für Alkohol.
1: Das Wetter für Deutschland.
2: Die aktuelle Vorhersage des Deutschen Wetterdienstes. Heute Abend im Norden wolkig bis stark bewölkt und gebietsweise Schauer, vereinzelt auch kurze Gewitter. Nach Süden hin heiter bis wolkig und überwiegend trocken. In der Nacht geht die Bewölkung zurück und die Schauer klingen ab. Tiefsttemperaturen zwischen 13 und 6 Grad. Der Wochenstart dann eher durchwachsen, anfangs noch oft sonnig und trocken, später von Westen her immer mehr Wolken, später dann teils kräftige Gewitter mit bis zu 25 Grad in der Nordwesthälfte und 28 Grad in der Südosthälfte.
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5: Jetzt sind wieder alle Schlagerdetektive gefragt. Wer unseren gesuchten Prominenten erkennt, kann einen tollen Preis absahnen. Am Mikrofon Andreas Müller, hallo.
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0: Milk and Honey mit Halleluja. Was für ein Auftakt. Ja, einen wunderschönen, immer noch sonnigen Sonntagabend. Ich würde euch jetzt mal empfehlen, die Füße hochzulegen und das Radio ein bisschen lauter zu drehen. Denn wir starten rein mit unserem Promi-Rätsel-Denkmal hier bei Radio Schlagerparadies. Wenn ihr mitspielt und mir den Namen des gesuchten Prominenten per Mail schickt, ja, dann habt ihr die Chance, auch was zu gewinnen. Es wartet natürlich auch heute wieder ein tolles Überraschungspaket auf einen glücklichen Gewinner oder eine glückliche Gewinnerin. Wer heute im Mittelpunkt steht, hören wir einfach mal rein. Hier kommt Hinweis Nummer 1.
1: Unsere heute gesuchte Schlagerstimme wurde im Spätsommer 1978 im wunderschönen Dresden geboren. Ein echtes sächsisches Gewächs also. Aufgewachsen ist er behütet bei seinen Eltern Karin und Bernd, die früh bemerkten, dass in ihrem Jungen ein kreativer Geist schlummert. Doch nach der Schule ging er auf Nummer sicher und absolvierte erstmal eine Ausbildung zum Bürokaufmann bei einer gesetzlichen Krankenkasse. Er kennt sich also bestens mit Klauseln und Verträgen aus. Fähigkeiten, die ihm später als selbstständiger Künstler im Haifischbecken der Musikbranche noch verdammt nützlich werden sollten.
0: Die ersten Fakten liegen also auf dem Tisch, falls bei euch im Kopf sofort ein Name aufgeblitzt ist. Ja, fackelt nicht lange, schreibt uns eine Mail an gewinnspiel@radioschlagerparadies.de oder einfach noch abwarten mit dem Abschicken, bis ihr Hinweis 2 gehört habt. Der kommt gleich hier bei Radio Schlagerparadies.
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der aktuelle Titel von Gilbert. Alles bleibt anders und das ist okay. Ja, finde ich auch. Bevor es gleich wieder mit den nächsten Hinweisen hier bei Radio Schlagerparadies weitergeht, will ich mal noch einen Musikwunsch erfüllen. Habt ihr einen oder wollt jemand grüßen, dann schickt per WhatsApp eine Sprachnachricht an die 06805 699 110 direkt hier ins Studio oder nutzt unser Gruß- und Wunschformular. Das könnt ihr zum Beispiel über die Radio Schlagerparadies App machen. Und das hat auch der Dirk gemacht. Der kommt aus Seifersdorf. Das liegt etwa 20 Kilometer südlich von Dresden, also in Sachsen, und empfängt Radio Schlagerparadies dort über DAB+. Er grüßt alle Hörer und besonders seine liebe Ex, die Sandy, mit Christian Stark und Barcelona.

0: Jetzt wird weiter gerätselt. Die grauen Zellen werden beansprucht. Schön, dass ihr mit dabei seid an diesem Sonntagabend. Die Spielregeln für unser Promi-Quiz sind wie gewohnt denkbar einfach. Ihr knackt die Identität des gesuchten Stars und schickt uns die Lösung per Mail. Wenn der Name stimmt, nimmt er automatisch an der Auslosung zu unserem heutigen Überraschungsgewinn teil. Ja, ganz einfach das Ganze also. Hört mal, ob euch die nächsten Details auf die Sprünge helfen.
1: Die wahre Liebe unseres gesuchten Künstlers gehörte von klein auf den Tasten und Noten. Bereits im zarten Alter von 11 Jahren fing er an, Klavier zu spielen und er fing später an, erste eigene Stücke für sich zu komponieren und zu texten. Seine ganz großen Idole waren dabei von Anfang an Matthias Reim und Wolfgang Petri. Genau dieser Mix aus ehrlichen Texten, rockigen Gitarren und modernem Popschlager wurde zu seinem persönlichen Sound-Markenzeichen, an dem er nächtelang bastelte, während andere in seinem Alter in den Clubs feierten.
0: Ja, da hat ja einer ein festes Ziel vor Augen gehabt. Wer könnte das sein? Schickt eure Tipps bitte an gewinnspiel@radioschlagerparadies.de. Bis um 7:45 könnt ihr mitspielen. Die nächsten Infos, die kommen schon in wenigen Minuten. Also dranbleiben hier bei Radio Schlagerparadies.

0: Weiter geht's mit unserem Sonntagsrätsel hier bei Radio Schlagerparadies. Gesucht wird ein Künstler, der aus der Schlagerwelt nicht mehr wegzudenken ist. Wisst ihr den Namen, könnt ihr per Mail mitspielen und unseren heutigen Preis gewinnen. Also gut hingehört, hier kommen die nächsten Hinweise.
1: Um das Jahr 2004 herum wagte unser Sänger den Schritt aus dem stillen Kämmerlein direkt auf die Bühne und sammelte als Newcomer erste wertvolle Erfahrung bei Stadtfesten in der Region. Da er ein absoluter Macher ist, nahm er sein Schicksal schließlich komplett selbst in die Hand, gründete sein eigenes Management und veröffentlichte im Sommer 2011 schließlich seine allererste offizielle Single, in der er die Sterne fangen wollte. Der Startschuss für eine steile Karriere war gefallen.
0: Habt ihr schon eine heiße Spur? Dann ab damit per Mail an gewinnspiel@radioschlagerparadies.de. Bleibt einfach dran, denn gleich gibt's schon die nächsten Infos. Einen schönen Abend mit Radio Schlagerparadies.

Der Christoph, der ist auf Mallorca im Urlaub und genießt vor Ort unser Radioprogramm über die Radio Schlager Paradies App. Er schickt viele Grüße an die Weißen Wale von Moskari. Moskari, das ist übrigens ein Ort, der im Norden der Urlaubsinsel liegt, und er wünscht sich Sarah Jane Scott mit Was war los gestern Nacht.

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0: Ja, das waren die spanischen Nächte von Maribel hier bei Radio Schlagerparadies. Wir kommen schon zur vierten Hinweisrunde hier bei Denkmal. Wenn ihr eben erst das Radio eingeschaltet habt, gar kein Problem. Ihr könnt immer noch mitspielen und den Gewinn abgreifen. Ich will nur den Namen der Person von euch, die wir gleich hier umschreiben. Also Ohren auf, hier kommt Hinweis Nummer 4 für euch.
1: Ab dieser ersten Single im Jahr 2011 ging es für unseren gesuchten Künstler wirklich Schlag auf Schlag weiter. Er arbeitete in den folgenden Monaten an zahlreichen Titeln, die er dann 2012 alle auf sein erstes Album packte. In den Songs geht es unter anderem darum, dass er viel zu hoch geflogen ist. Das kann als Sternenfänger ja schon mal passieren. Und um Zwischenmenschliches unter dem Motto »Nur du und ich«, der Titel des Albums, spielt eindeutig mit der Entfernung, die mal weit oder auch mal nah sein kann. Aus dem singenden Krankenkassenkaufmann ist in kurzer Zeit ein ernstzunehmender Chartstürmer geworden.
0: Ja, wer ist da zu hoch geflogen? Oder singt jedenfalls davon? Euren Tipp könnt ihr an gewinnspiel@radioschlagerparadies.de schicken und das sollte bis 19:45 geschehen sein. Dann ist nämlich Annahmestopp für eure Antworten und in wenigen Minuten geht's schon weiter mit den nächsten Hinweisen. Eins kann ich aber vorab schon mal sagen, Ramon Roselli, der ist es nicht. Den hören wir aber jetzt mit seinem aktuellen Titel und der Aufforderung Küss mich. Genießt weiterhin das Programm von Radio Schlagerparadies.

0: Und damit ist es genau 19 Uhr.
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2: Ich bin Dirk Zeitler. Der ukrainische Präsident Selenskyj beschuldigt Russland, gezielt ein Lager für abgebrannte Brennelemente in der Sperrzone des stillgelegten Atomkraftwerks Tschernobyl angegriffen zu haben. Er spricht von einem besonders hinterhältigen Angriff.
3: Zwar gäbe es keine Überschreitung der Strahlengrenzwerte, sagte Selenskyj, aber Russland habe einmal mehr die Grenze zur Unverschämtheit überschritten. Selenskyj will den neuerlichen Zwischenfall in der Tschernobyl-Zone heute auch beim Ukraine-Treffen unter anderem mit Kanzler Merz in London ansprechen. Dass Anlagen für die nukleare Sicherheit im russischen Angriffskrieg getroffen werden, kommt in das immer wieder vor. Auch die Führung hier in Moskau wirft Kiew fast täglich vor, das von den Russen besetzte Atomkraftwerk Saporischschja anzugreifen. Aus Moskau, Ulf Mauder.
2: Der Deutsche Gewerkschaftsbund will die Betriebsrente vorantreiben. Etwa 20 Millionen Menschen in Deutschland hätten keine betriebliche Altersvorsorge, weil sie in Unternehmen ohne Tarifbindung tätig seien, kritisierte DGB-Chefin Fahimi im Redaktionsnetzwerk Deutschland.
4: Konkrete Vorschläge will DGB-Chefin Fahimi Ende des Monats vorlegen. Eins ist für sie aber sicher, die Kosten dürften nicht allein die Arbeitnehmer tragen. In vielen anderen europäischen Ländern zahlen Arbeitgeber laut Fahimi sogar mehr in die Altersvorsorge ein als ihre Beschäftigten. Die Debatte kommt zu einer Zeit, in der die Bundesregierung an einer großen Rentenreform arbeitet. Zoe Tassovali, Nachrichtenredaktion.
2: Schwere Verkehrsunfälle mit Einfluss von Cannabis am Steuer sollen bald in der amtlichen Statistik erfasst werden. Dies ermögliche eine Überprüfung der Auswirkungen auf die Verkehrssicherheit, heißt es in einem Gesetzentwurf des Bundesverkehrsministeriums. Hintergrund ist die seit 2024 geltende Legalisierung des Cannabiskonsums mit vielen Auflagen. Begleitet gibt es auch einen Grenzwert für Cannabis beim Autofahren, ähnlich wie die 0,5-Promille-Grenze für Alkohol. Der neue Formel-1-Fürst Kimi Antonelli hat beim Klassiker von Monaco seinen 5. Grand Prix-Sieg in Serie erobert und hängt seine WM-Rivalen immer weiter ab. Für Lewis Hamilton im Ferrari und Red Bull-Pilot Isaac Hadjar blieben die Plätze 2 und 3.
1: Das Wetter für Deutschland.
2: Die aktuelle Vorhersage des Deutschen Wetterdienstes. Heute Abend im Norden wolkig bis stark bewölkt und gebietsweise Schauer, vereinzelt auch kurze Gewitter. Nach Süden hin heiter bis wolkig und überwiegend trocken. In der Nacht geht die Bewölkung zurück und die Schauer klingen ab. Tiefsttemperaturen zwischen 13 und 6 Grad. Der Wochenstart dann eher durchwachsen, anfangs oft noch sonnig und trocken, später von Westen her immer mehr Wolken und dann teils auch kräftige Gewitter. Höchstwerte 20 bis 29 Grad.
0: Auch in der Stunde geht's weiter mit der Suche nach unserem Schlagerpromi. Ich bin Andreas Müller und freue mich, dass ihr weiter mit dabei seid.
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0: Willkommen in Ratestunde 2 hier bei Radio Schlagerparadies. Auch in dieser Stunde geht's mit neuen Infos weiter. Ja, unser Spiel ist kurz erklärt. Ich serviere euch Hinweise. Ihr erratet, wer dahinter steckt. Und das Mitraten lohnt sich, denn es gibt wieder einen Überraschungsgewinn. Also jetzt mal kurz aufpassen. Hier sind die neuen Hinweise dieser Stunde für euch.
1: Unser gesuchter Promi ist ein absolutes Allround-Talent in der Schlagerbranche. Auch wenn ein Album vom Namen her andeutet, er sei kein Poet, schreibt, komponiert und produziert er seine Werke zum Großteil komplett selbst. So war das auch bei seinem 2017 erschienenen Album, das goldrichtig in Richtung Glück geht. Bei seinen Konzerten begleitet er sich auch gerne schon mal selbst mit der Gitarre und dem Klavier. Vielleicht stand dieses Instrument deshalb auch Pate für seine 2024 erschienene Compilation. Mit Maria Foscagna hat er übrigens 2023 ein tolles Duett gesungen, in dem beide lieber nicht den anderen fragen.
0: Ja, da waren wieder ein paar Fakten dabei, die ein Puzzleteil mehr, damit ihr euer inneres Puzzle vervollständigen könnt, um dann die richtige Lösung an gewinnspiel@radioschlagerparadies.de zu schicken. Das Ganze sollte bis 7:45 im Postfach sein, dann ist Spielende. Jetzt gibt's eine kurze musikalische Atempause und dann packen wir hier die nächsten Infos aus, hier bei Radio Schlagerparadies.

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Laura Wilde mit ihren Magic Moments. Für den nächsten Musikwunsch geht's jetzt nach Schleswig-Holstein. Der Sebastian, der kommt aus Holzdorf, ist aber im Moment mit dem Auto unterwegs und hört während der Fahrt Radio Schlagerparadies über die Radio-App. Er grüßt alle Hörer und wünscht sich ein weißes Boot von Fantasy.

0: noch sind wir nicht beim Finale angekommen, aber wir steuern geradewegs aufs Ende zu. Diejenigen von euch, die ihre Mails schon abgeschickt haben, können jetzt nochmal überprüfen, ob das Bauchgefühl stimmte. Für alle anderen kommen hier nochmal ein paar neue, richtig gute Infos hinzu.
1: Privat ist unser sympathischer Künstler bodenständig geblieben und wohnt bis heute treu in seiner wunderschönen Geburtsstadt Dresden, wo er abseits des Rummels seine Batterien auflädt. Aber für seine Fans ist er ein Star zum Anfassen. Dafür stehen auch seine gemütlichen Wohnzimmerkonzerte. Und das Beste für uns, er packt auch verdammt gerne mal die Koffer und geht regelmäßig gemeinsam mit dem Team von Radio Schlagerparadies auf große Schlagerreisen. Ob am Traumstrand, unter Palmen oder an Bord eines Kreuzfahrtschiffes, er ist immer mittendrin, feiert hautnah mit den Hörern und sorgt im gemeinsamen Urlaub für die absolute Partygarantie.
0: Ja, wer feiert mit uns immer den Schlager unter Palmen? Wer wird gesucht? Die Lösung schickt ihr bitte an gewinnspiel@radioschlagerparadies.de. Um 19:45 machen wir das Postfach unbarmherzig dicht, also nicht abwarten, sondern losschicken. Und gleich wird es noch deutlicher, denn dann kommen sie, die ultimativen Hinweise, unsere kleine musikalische Geschichte. Also seid gespannt drauf. Bis gleich hier bei Radio Schlagerparadies.

0: Radio Schlagerparadies um kurz nach 7:30. Wir kommen zum großen Ratefinal hier bei Radio Schlagerparadies. Das heißt, jetzt haben wir die ultimativen Hinweise in Form einer kleinen musikalischen Geschichte für euch vorbereitet. Und wenn ihr da genau hinhört, dann wisst ihr auf jeden Fall, wer gesucht wird. Los geht's.
1: Wenn dieser charmante Sachse das Mikrofon nimmt, begrüßt er seine Fans ganz uneitel mit einem einfachen
2: Hallo.
1: Und nach der Show hört man dann nur noch ein gemeinschaftliches
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1: Schon 2011 ging er als romantischer
2: Sternenfänger
1: an den Start. Seine musikalischen Geschichten entführen uns in ein gemütliches
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1: Seine Songs treffen mitten ins Herz, denn er hat einfach
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1: Er ist ein Romantiker, der voller Schmelz in der Stimme gesteht. Für seine Traumfrau würde er alles tun und bittet sie innig,
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1: Er weiß schließlich, wie es sich anfühlt, wenn man absolut
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1: ist und im Bauch das totale
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1: losbricht. Genauso singt er auch vom unbeschwerten Leben und dem Gefühl, ganz
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1: zu können. Selbst dann, wenn man im Leben mal
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1: ist. Seine Botschaften bleiben dabei immer positiv, denn er verspricht uns
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1: Und darauf gibt er uns sein
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0: Ja, das waren sie, die ultimativen Hinweise und damit auch die letzten Infos zum gesuchten Künstler. Aber ich denke, jetzt sollte es jedem klar sein, wer da gesucht wird. Tippt den Namen schnell in die Mail und schickt sie ab an gewinnspiel@radioschlagerparadies.de. Ein paar Minuten habt ihr dafür noch Zeit. Um Punkt 19.45 Uhr ist das Postfach dann geschlossen. Ich drücke euch auf jeden Fall jetzt schon mal alle Daumen.

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Anna Karina Wojcik, die Let's Dance Gewinnerin in diesem Jahr mit ihrem aktuellen Titel Dieses Gefühl hier bei Radio Schlagerpartys. Es ist 7:45 durch, das Postfach ist bereits dicht und wir lösen das Rätsel jetzt auf. Ihr habt wieder wie die Weltmeister in die Tasten gehauen und unser Postfach zum Glühen gebracht. Danke dafür. Gesucht war heute ein Allrounder, der seine Alben komplett selbst schreibt, als Sternenfänger startete und regelmäßig mit uns auf Schlagerreise geht. Zum Beispiel das nächste Mal geht's mit ihm vom 23.09. bis 30.09.26 nach Ägypten. Ja, und spätestens beim Indianer-Ehrenwort war die Sache glasklar. Die richtige Lösung lautet... Genau, René Ulbricht. Und jetzt haben wir genug von ihm erzählt. Jetzt gibt's ihn natürlich auch noch zu hören. Hier ist er, René Ulbricht. Und der macht Urlaub an der Côte d'Azur. Holiday in Saint-Tropez.

Er macht Holiday in Saint-Tropez. René Ulbrich, unser heute gesuchter Promi. Das war's dann für heute mit Denkmal, dem Promi-Quiz. Gleich ab 20 Uhr übernimmt mein Kollege Aaron Polter das Studio mit seiner Sendung Frisch gepresst. Euch wünsche ich jetzt noch einen schönen, entspannten Sonntagabend mit Radio Schlagerparadies. Danke, dass ihr mit dabei wart und hoffentlich bleibt. Ich bin Andreas Müller und sag Tschüss, Bye-bye und Salut.

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0: Es ist 20 Uhr.
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2: Ich bin Dirk Zeitler. Landtagswahlen gibt es in Deutschland gefühlt jedes Jahr, oft auch mehrere. Das kann politische Entscheidungen behindern, wenn Politiker ständig im Wahlkampf

0: sind. Ein Vorschlag von Bundestagsvizepräsident Nuripur von den Grünen, alle Landtagswahlen auf einen einheitlichen Tag zu legen, stößt allerdings jetzt auf deutliche Kritik der Ministerpräsidenten.
1: Die Politik ist gefangen in einem ewigen Wahlkampf, findet Bundestagsvizepräsident Nuripur. Deshalb will er alle Landtagswahlen auf einen Tag legen. Mehrere Ministerpräsidenten aus Thüringen, dem Saarland, aus Rheinland-Pfalz und Sachsen sagen dazu allerdings nein. Sie fürchten, dass die Landtagswahlen so zu einer Großabstimmung über die Politik der Bundesregierung werden. Das dränge Landespolitik in den Hintergrund. Außerdem fürchten manche Ministerpräsidenten, dass sich die Mehrheiten zwischen den Ländern angleichen würden. Das könne das Gleichgewicht zwischen Bund und Ländern beeinträchtigen. Bonny Thorau, Nachrichtenredaktion.
0: US-Präsident Trump bestreitet, versprochen zu haben, keine neuen Kriege zu beginnen. Warum hätte ich sonst das stärkste Militär der Welt aufgebaut, fragte er im Gespräch mit dem US-Sender NBC News. Zugleich erklärte er, dass der Iran-Krieg kein endloser Krieg sei. Wir machen das nun seit 3 Monaten und ein Großteil davon fand in Form einer ziemlich guten Waffenruhe statt, sagte Trump. Er beteuerte erneut, dass der Konflikt kurz vor dem Ende stehe, obwohl es keine sichtbaren Fortschritte in den Verhandlungen gibt. Wie wirkt sich die Cannabis-Legalisierung auf die Verkehrssicherheit aus? Um das künftig besser beurteilen zu können, sollen schwere Verkehrsunfälle unter Cannabis-Einfluss genauer erfasst werden. Das sieht ein Gesetzentwurf des Bundesverkehrsministeriums vor.
2: Bislang lässt sich nur schwer nachvollziehen, welche Rolle Cannabis bei schweren Unfällen tatsächlich spielt. Künftig sollen deshalb THC-Werte aus Polizeikontrollen systematisch in die Unfallstatistik einfließen. So wollen Forscher und Behörden besser verstehen, wer unter Cannabis-Einfluss verunglückt und wo Aufklärung nötig ist. Erfasst werden sollen Unfälle mit Verletzten oder Toten sowie schwere Unfälle mit hohem Sachschaden. Zoe Tassovali, Nachrichtenredaktion.
0: Zum Sport. Kimi Antonelli hat beim Klassiker von Monaco seinen 5. Grand Prix-Sieg in der Formel 1 erobert und hängt seine WM-Rivalen immer weiter ab. Isaac Hadja blieben die Plätze 2 und 3.
3: Das Wetter für Deutschland.
0: Die aktuelle Vorhersage des Deutschen Wetterdienstes. Heute Abend im Norden wolkig bis stark bewölkt und gebietsweise Schauer, vereinzelt auch kurze Gewitter. Nach Süden hin heiter bis wolkig und überwiegend trocken. In der Nacht geht die Bewölkung zurück und die Schauer klingen ab. Tiefstemperaturen zwischen 13 und 6 Grad. Der Wochenstart dann eher durchwachsen, anfangs oft noch sonnig und trocken, später von Westen her immer mehr Wolken und dann teils auch kräftige Gewitter. Höchstwerte 20 bis 29 Grad.
4: 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Hinein geht's in den Sonntagabend mit den aktuellen Songs. Helene Fischer habe ich jetzt aufliegen. Nach einer längeren Schlagerauszeit ist sie wieder da. Heute Nacht heißt der Titel. Ich heiße Aaron Polter. Schön, dass ihr am Radio seid.
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Ja, ja, die Fußball-WM, die geht diese Woche los und da passt auch der Titel schon dazu vom Olaf, dem Flipper. Weltklasse, dafür hat er sich in Bretten, in der Stadt, in der er schon seit den 70er Jahren wohnt, mit auf den Fußballplatz gestellt für den Videodreh. Willkommen zu Frisch gepresst, ich habe jetzt Marie Sterner aufliegen, Wolke 7 und sage euch noch, wenn ihr Lust habt, den einen oder anderen zu grüßen, dann nutzt ganz einfach unsere Radioschlager-Paradies-App oder unsere Gruß- und Wunschbox unter www.radioschlagerparadies.de.

So klingt die niegelnagelneue Single von Uwe Busse, Schenk jeden Tag ein Lächeln 2.0. Das Original, also die erste Version, die ist übrigens schon auf seinem 2005er Album gewesen. Und durch TikTok ist der Song jetzt wieder so richtig nach oben gekocht. Ich schaue mal in die Gruß- und Wunschbox und spiele den Musikwunsch von Matthias Witt in Senftenberg. Er hat sich die neue von meiner Kollegin Antje Klein gewünscht. Nicht schon wieder.

0: So klingt die aktuelle von Madeleine Rausch, die Zukunft erfunden. Radioschlagerparadies, ja, seit mehr als 4 Jahrzehnten prägt unser nächster Künstler die deutschsprachige Schlagerszene und zählt zu den festen Größen des Genres. Hellauf begeistert ist er auch von seiner neuen Single, der Leonard aus der Schweiz.
1: Jetzt ist sie endlich da, meine neue Single, Ein letzter Blick zurück. Habt ihr schon ein erstes Ohr davon genommen? Wenn nicht, dann hört sie euch doch an und sagt mir, wie sie euch gefällt. Ich und auch Willibald sind gespannt.
0: Ja, Willibald ist übrigens sein Hund, den er auf seinem Post auf Social Media mit dabei hatte. Und ja, wir nehmen uns jetzt mal ein Ohr von der neuen Single. Übrigens die erste bei seiner neuen Plattenfirma, bei Via Music Germany. Hier ist Leonard, ein letzter Blick zurück.

0: drei Sachen zum Lieben, die hier Süßen Ibrahimi besingt. Sommer, du und Schokolade. Und bei mir hapert's natürlich dann bei der Schokolade und den Kalorien und der entsprechenden Sommerfigur. Ich habe mal in unsere Gruß- und Wunschbox reingehört.
1: Hallo Radio Schlagerparadies und Aaron Polter. Wir sind die Steffi und der Peter aus dem schönen Mansfelder Land, aus der Stadt Hettstedt. Und wir würden uns ganz gerne das neueste Lied von Nick B. wünschen. Vielen Dank.
0: Hallo Peter, hallo Steffi. Ja, ich habe mitbekommen, dass Nick P. ja in seinen alten Songs gekramt hat und das sind weit über 450 Stück und dabei ist er auf einen Titel gestoßen, der von Liebe, Sehnsucht, Vertrautheit und dem Mut, dem eigenen Herzen zu vertrauen, erzählt. Er heißt Du und Ich und den hören wir gleich, nachdem Nick P. uns erzählt hat, was daraus dann geworden ist.
2: Ein alter Song, den wir vor 20 Jahren aufgenommen haben, neu interpretiert, neu in die Zeit gebracht. Also, hier und jetzt, Du und Ich ist angesagt.

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0: Daniela Alfinito, das kannst du echt vergessen. Nicht vergessen könnt ihr bestimmt Radio Schlagerparadies. Ihr habt es ja eingeschaltet am Sonntagabend mit den neuen Songs. Als ich letztens auf den Kanaren war, da kam ich so um diese Aloe Vera Produkte nicht ganz drum herum. Klar, die riechen ja auch gut und sind in vieler Hinsicht gesund. Und auf einen solchen Duft ist auch Julian Reim aufmerksam geworden. Hat den gleich in seine neue Single verarbeitet und ist voll auf begeistert.
1: Meine neue Nummer Aloe Vera ist jetzt draußen. Ich habe einen Riesenspaß an dem Titel und ich schwöre euch, ihr auch.
0: Ja, damit könnt ihr recht haben. Also bestimmt wegen der Geschichte einer geheimnisvollen Begegnung mit Herzklopfen, Sehnsucht, Nähe und Sommerromantik. Hört selbst, Julian Reim, Aloe Vera, neu auf Radio Schlagerparadies.
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Hallo Aaron, hier spricht Richie. Ich bin gerade unterwegs mit Markus, Niklas und Robert Richtung München und wir

0: Das ist doch so ein richtiger Partyschlager und dass Schlager Spaß machen soll, das ist für uns gar keine Frage. Und wenn dazu noch so ein bisschen Emotion, Leichtigkeit und ein Hauch südlicher Leidenschaft kommt, dann sollte alles passen. Hier gibt's jetzt noch ein bisschen Flamenco-Feeling dazu bei Fresh and Fun. Das sind Alberto Di Febo und Michele Sangari, zwei Musiker mit italienischen Wurzeln aus dem Ruhrgebiet. Und mit ihrer guten Laune haben die Jungs ihren neuen Titel dann schon mal angesungen.
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0: Na, was sagt ihr zur neuen Single von Pia Mallow? Sie ist ja da hellauf begeistert.
1: Ich bin ganz aufgeregt, denn ich liebe den Song und ich kann nur sagen, Augen zu, Herz an.
0: Na, ja, jetzt schaue ich nochmal in die Gruß- und Wunschbox und zwar geht's jetzt nach Nordhessen, nach Grüßen. Da hat Christian Theiss geschrieben, wünscht einen schönen Sonntagabend, viele Grüße aus Hessen, aus Gmünden, aus Grüßen und ja, hat sich einen alten Klassiker gewünscht. Ja, das darf auch mal sein zwischen den frisch gepressten Songs, wenn es euer Musikwunsch ist. So zum Beispiel Wolle Petri und Der Himmel brennt.

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Die Amigos mit dem Matador und doch eine relativ traurige Single, obwohl es um diesen starken Mann, den Matador, geht, wenn man mal genau hinhört. Ich schaue nochmal in eure Gruß- und Wunschbox. Ilka Grönewold steht drin und Wenn ich träume. Das ist ja nicht nur eine Sängerin, sondern auch Moderatorin bei verschiedenen Veranstaltungen, aber auch bei Welt-TV ist sie zu sehen im Fernsehen. Und gewünscht das Ganze von Sonja Seidel aus Karlsruhe, die jetzt natürlich mit Ilka Grönewold hier ihren Musikwunsch erfüllt bekommt. Viel Spaß. Und wenn ich

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1: Da ist der Ludewig, der ist LKW-Fahrer, der ist schon wieder unterwegs, weil er Lebensmittel transportieren tut. Ich wünsche mir von Western Union auf der Autobahn und alle LKW-Fahrer, die wo jetzt arbeiten müssen, wünsche ich eine freie Fahrt und eine saubere Stoßstange. Dann sage ich Danke.

0: der ist auch ganz neu auf Radio Schlagerparadies, Ellen Krenz. Was kann ich tun, um dein Herz zu gewinnen? Als der österreichische Schlagersänger Gilbert letztens bei schönem Wetter am Gardasee war, da hat er festgestellt:
1: Ich nenne es einfach Glück, so wie mein neues Album. Ich wünsche euch allen eine gute Zeit. Ganz liebe Grüße von Gilbert.
0: Ja, und Tatsache, nach einigen gesundheitlichen Herausforderungen in den letzten 3 Jahren feiert er ja mit dem Album wieder eindrucksvoll das Leben. Also mit voller Hoffnung und Lebensfreude. 7 neue Songs sind drauf, 13 Neuaufnahmen gibt's auch zu hören von alten Songs. Und wir hören jetzt seinen aktuellen Song. Der heißt Alles bleibt anders und das ist okay. Gilbert, neu auf Radio Schlagerparadies.

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1: Ja, hier spricht es. Und ich wünsche mir nach Hate You und allen

0: Ja, die Udo Freudenberg mit der Jugendliebe, so ein richtiger Klassiker. Und den haben wir einfach mal als Musikwunsch dazwischen geschoben, denn am Sonntagabend stellen wir euch ja die ganz neuen Songs vor. Und mit den Musikwünschen, da müsst ihr natürlich ein bisschen Glück haben, wenn das ein paar ältere Songs sind, denn die neuen haben Vorrang. Und ich habe jetzt auch die neue von Kevin Neon, der hat einen modernen Schlager veröffentlicht. Allein, allein heißt der Song. Das Video hat er übrigens in seiner alten Schule gedreht und da kamen natürlich so einige Erinnerungen hoch.
1: Also ich habe eben schon so ein bisschen Gänsehaut bekommen, wo ich drüber nachgedacht habe, wie das früher bei mir in der Schule so war. Ihr müsst wissen, meine Mama, die ist Friseurin und hat mir immer irgendwie so eine Strähne reingezaubert und das kam manchmal bei den Schülern nicht so gut an. Aber naja, schauen wir mal, was das Musikvideo heute zu sprechen.
0: Ja, und das hat wohl so einiges gebracht, denn da seht ihr...
2: Kevin Neon als Nerd werdet ihr sehen in dem Video von Allein, Allein und ihr dürft euch überraschen lassen.
0: Ja, und das lassen wir uns jetzt auch musikalisch natürlich. Kevin Neon, Allein, Allein, neu auf Radio Schlagerparadies.

Ja, die neue von Ramon Roselli, Küss mich heißt sie, da muss ich nächste Woche nochmal was dazu sagen. Da gibt's ein paar Informationen noch dazu, aber heute habe ich schon so viel zu den neuen Songs erzählt. Jetzt schaue ich mal lieber in die Gruß- und Wunschbox und da geht's nach Waldfenster. Ja, jetzt fragen sich einige, wo liegt das denn eigentlich? Ja, das ist ein Örtchen, der im unterfränkischen Landkreis Bad Kissing liegt, in Bayern unten. Ne? Und da hat die Gudrun Schleret geschrieben, sie grüßt ihre Schwester, die Elke, und ihren Mann Klaus. Und sie haben die Beatrice Egli aufgeschrieben. Also da kann man ja wirklich sagen, bei DSDS kann man ja vielleicht dann doch noch zum Superstar werden. Aber es klappt ja nicht bei allen, aber bei der Beatrice, da hat es geklappt. Und das war ihr erster Song, der damals so richtig populär wurde, im Jahr 2013. Mein Herz für die Gudrun Schleret in Waldfenster.

irgendwie liebe ich diese 80er-Jahre-Vibes, die hier drin sind bei Dennis Wilms. Ist das Liebe bei uns bei Radio Schlagerparadies. Wenn ich allerdings auf die Uhr schaue, dann sehe ich schon, ich muss Bye-Bye und Winke-Winke sagen. Euch einen schönen Abend wünschen. Kommt gut durch die nächste Woche. Wir hören uns am nächsten Sonntag wieder um 20 Uhr zu Frisch gepresst. Mein Name ist Aaron Polter und ich habe jetzt noch meinen Kollegen Frank Neuenfels aufliegen. Und der hat natürlich so einen richtig passenden Titel gemacht. Ne? Wenn es endlich wieder Sommer ist, so heißt er. Und wie gesagt, kommt gut durch die nächste Woche. Wir hören uns am nächsten Sonntag wieder. Morgen kommt der Sommer ja zurück. Und da sind wir auch richtig froh drüber. Bye, bye und winke, winke. Schönen Sonntagabend noch.

0: Staatsmedien der Islamischen Republik zwei Raketensalven auf Israel. Die israelischen Streitkräfte.
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0: Ich bin Tine Klimach. Der Iran hat erneut Raketen auf Israel abgefeuert. Am späten Abend meldeten Staatsmedien der Islamischen Republik zwei Raketensalven auf Israel. Die israelischen Streitkräfte identifizierten nach eigenen Angaben Raketen, die aus dem Iran auf Israel abgefeuert wurden. Abwehrsysteme seien im Einsatz, um die Bedrohung abzufangen, teilte das israelische Militär mit. US-Präsident Trump bestreitet, versprochen zu haben, keine neuen Kriege zu beginnen. Warum habe er sonst das stärkste Militär der Welt aufgebaut, fragte er in einem Gespräch mit dem US-Sender NBC News. In früheren Aussagen hatte Trump anders geklungen.
3: Noch im Wahlkampf hatte Trump sich ganz klar gegen neue Kriege ausgesprochen. Das war 2024 ein zentrales Motto seiner Kampagne. Mit seinem Antikriegsversprechen wollte er Wähler für sich gewinnen. Schon mehrfach hatte Trump behauptet, er sei seit langem der erste Präsident, der keine neuen Kriege begonnen habe. Stattdessen werde er Kriege beenden. Wie das mit dem Iran-Krieg und der US-Offensive in Venezuela zusammenpasst, ist unklar. Aus Washington, Karin Mischke.
0: Im Erzgebirge hat ein CDU-Mann die Oberbürgermeisterwahl gegen einen rechtsextremen Kandidaten gewonnen. Der CDU-Kandidat Markus Hoffmann gewann in Auerbad Schlemmer gegen den Kandidaten der rechtsextremen

0: Freien Sachsen. Hoffmann bekam im zweiten Wahlgang über 5000 Stimmen. Sein Gegenkandidat rund 500 Stimmen weniger, wie die Stadt bekannt gab. Stefan Hartung hatte im ersten Wahlgang noch die Nase vorn. Der 37-Jährige war jahrelang Funktionär der NPD. Er ist Mitglied des Stadtrates und des Kreistags. Zum Sport. Tennisspieler Alexander Zverev hat das Finale der French Open gewonnen. Der 29-Jährige setzte sich in Paris gegen den Italiener Flavio Cobolli in 5 Sätzen durch. Nach seinem Sieg war auf Eurosport zu sehen, wie Zverev sich als erstes bei seinem Team bedankte.
1: An mein Team, ich möchte da allen danken, weil wir haben so viel durchgestanden. Verletzungen, Herzschmerz, Niederlagen, wir waren Verlierer auch in wichtigsten Momenten, aber jetzt ist es ein Happy End. Wir sind Grand Slam Gewinner und das ist alles, was zählt.
0: Der Hamburger Alexander Zverev holte damit den ersten Grand Slam Titel seiner Karriere.
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0: Das Wetter, die aktuelle Vorhersage des Deutschen Wetterdienstes. In der Nacht geht die Bewölkung zurück und die Schauer klingen ab, mit Tiefstemperaturen zwischen 13 und 6 Grad. Tagsüber häufig Sonne und nur locker bewölkt und es bleibt trocken. Im Tagesverlauf im Westen immer mehr Wolken und ab dem Nachmittag Schauer und einzelne Gewitter, vor allem im Südwesten. Chancen auf viel Sonne hat vor allem der Osten und Südosten. Höchstwerte 20 bis 29 Grad.
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1: Ich bin Tine Klimach. Der Iran hat Israel am Abend angegriffen, zum ersten Mal nach 2 Monaten. Die abgefeuerten Raketen sind von der Luftabwehr abgefangen worden, meldete das israelische Militär. Die Raketentrümmer sollen im Norden Israels eingeschlagen sein. Es gab zunächst keine Angaben zu Verletzten. Israel will nach Medienberichten hart auf die iranischen Raketenangriffe reagieren. Der ukrainische Präsident Zelensky beschuldigt Russland gezielt, ein Lager für abgebrannte Brennelemente in der Sperrzone des stillgelegten Atomkraftwerks Tschernobyl angegriffen zu haben. Er spricht von einem besonders hinterhältigen Angriff. Das teilte er bei Telegram mit.
2: Zwar gäbe es keine Überschreitung der Strahlengrenzwerte, sagte Zelensky, aber Russland habe einmal mehr die Grenze zur Unverschämtheit überschritten. Zelensky will den neuerlichen Zwischenfall in der Tschernobyl-Zone heute auch beim Ukraine-Treffen, unter anderem mit Kanzler Merz, in London ansprechen. Dass Anlagen für die nukleare Sicherheit im russischen Angriffskrieg getroffen werden, kommt in das immer wieder vor. Auch die Führung hier in Moskau wirft Kiew fast täglich vor, das von den Russen besetzte Atomkraftwerk Saporischschja anzugreifen. Aus Moskau, Ulf Mauder.
1: Am Flughafen München ist der Betrieb eingestellt worden. Der Tower am Flughafen München wurde aufgrund von Brandgeruch evakuiert, schreibt der Flughafen.

0: auf seiner Webseite. Die Bundespolizei sagte der deutschen Presseagentur, es gebe eine bislang unklare Lage. Die Feuerwehr prüfe die Situation. Es handle sich nicht um einen Brand, es würden keine Flammen herausschlagen. Der Flugbetrieb sei zum Teil eingestellt. Zum Sport. Bei den French Open hat Tennisspieler Alexander Zverev das Finale gewonnen. Der 29-jährige Hamburger setzte sich in Paris gegen den Italiener Flavio Cobolli in 5 Sätzen durch. Zverev holte damit den ersten Grand-Slam-Titel in seiner Karriere.
1: Mit diesem Sieg gehört Alexander Zverev endlich zu den ganz Großen in der Tenniswelt. Der letzte Deutsche, dem im Einzel ein Sieg bei einem Grand-Slam-Turnier gelungen ist, war Boris Becker. 30 Jahre ist das inzwischen her. Für Zverev ist auch ein kleiner Fluch gebrochen. Seine 3 Grand-Slam-Finals vorher hatte er alle verloren. Diesmal in Paris hat er auch davon profitiert, dass der Weltranglisten-Erste Jannik Sinner früh ausgeschieden ist und der Sieger der vergangenen beiden Jahre Carlos Alcaraz verletzt fehlte. Jan-Henner Reitze, Sportredaktion.
0: Auch Bundeskanzler Friedrich Merz gratulierte. Was für ein außergewöhnlicher Erfolg, schrieb Merz bei X.
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0: Das Wetter, die aktuelle Vorhersage des Deutschen Wetterdienstes. In der Nacht geht die Bewölkung zurück und die Schauer klingen ab, mit Tiefsttemperaturen zwischen 13 und 6 Grad. Tagsüber häufig Sonne und nur locker bewölkt und es bleibt trocken. Im Tagesverlauf im Westen immer mehr Wolken und ab dem Nachmittag Schauer und einzelne Gewitter, vor allem im Südwesten. Chancen auf viel Sonne hat vor allem der Osten und Südosten. Höchstwerte 20 bis 29 Grad.
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1: Ich bin Tine Klimach. Nach den neuesten Raketenangriffen des Irans auf Israel will US-Präsident Trump den israelischen Ministerpräsidenten Netanyahu auffordern, auf Vergeltungsschläge zu verzichten. Trump habe ein entsprechendes Telefonat mit Netanyahu angekündigt. Das berichtete ein Reporter des Nachrichtenportals Axios auf X. Am späten Abend feuerte der Iran mehrere Raketensalven auf Israel. Laut dem israelischen Militär wurden alle Raketen der ersten Wellen abgefangen. Gleichzeitig habe man weitere Raketenangriffe identifiziert. Die Luftabwehr sei im Einsatz. Der Deutsche Gewerkschaftsbund will die Betriebsrente vorantreiben. Etwa 20 Millionen Menschen in Deutschland hätten keine betriebliche Altersvorsorge, weil sie in Unternehmen ohne Tarifbindung tätig seien, kritisierte DGB-Chefin Fahimi im Redaktionsnetzwerk Deutschland.
2: Die Gewerkschaften wollen das gemeinsam mit den Arbeitgebern für alle Beschäftigten regeln. Konkrete Vorschläge will DGB-Chefin Fahimi Ende des Monats vorlegen. Eins ist für sie aber sicher, die Kosten dürften nicht allein die Arbeitnehmer tragen. In vielen anderen europäischen Ländern zahlen Arbeitgeber laut Fahimi sogar mehr in die Altersvorsorge ein als ihre Beschäftigten. Die Debatte kommt zu einer Zeit, in der die Bundesregierung an einer großen Rentenreform arbeitet. Sozialverbände und auch die Opposition fordern dabei mehr Tempo. Zoe Tassovali, Redaktion.
1: Nach dem tödlichen Einsturz eines Hauses im sächsischen Görlitz sind zwei mutmaßliche Metalldiebe festgenommen worden. Sie stehen im Verdacht, die Rohrleitungen im Gebäude beschädigt oder manipuliert zu haben, teilten Polizei und Staatsanwaltschaft am Abend mit. Zwei Männer aus Polen und Afghanistan sollen auf der Suche nach Diebesgut in dem Haus gewesen sein. Die Männer sitzen bereits wegen anderer Vorwürfe in Untersuchungshaft. Bisher war vermutet worden, dass eine Gasexplosion das Unglück verursacht hat. Dabei sind drei Menschen ums Leben gekommen. Zum Sport. Tennisspieler Alexander Zverev hat das Finale der French Open gewonnen. Der 29-Jährige setzte sich in Paris gegen den Italiener Flavio Cobolli in 5 Sätzen durch. Zverev holte damit den ersten Grand-Slam-Titel seiner Karriere. Für ihn

0: Ein langer Weg. Dreimal war er schon im Finale gescheitert. Doch diesmal nicht.
1: Finally, it's a happy end.
0: Wie er nach dem Sieg sagte. Auch Bundeskanzler Friedrich Merz meldete sich via X zu Wort. Herzlichen Glückwunsch zum großartigen Sieg. Diese starke Leistung begeistert ein ganzes Land, schrieb er.
2: Das Wetter für Deutschland.
0: Das Wetter, die aktuelle Vorhersage des Deutschen Wetterdienstes. In der Nacht geht die Bewölkung zurück und die Schauer klingen ab, mit Tiefsttemperaturen zwischen 13 und 6 Grad. Tagsüber häufig Sonne und nur locker bewölkt und es bleibt trocken. Im Tagesverlauf im Westen immer mehr Wolken und ab dem Nachmittag Schauer und einzelne Gewitter, vor allem im Südwesten. Chancen auf viel Sonne hat vor allem der Osten und Südosten. Höchstwerte 20 bis 29 Grad.
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1: Ich bin Tine Klimach. US-Präsident Trump bestreitet, versprochen zu haben, keine neuen Kriege zu beginnen. Warum habe er sonst das stärkste Militär der Welt aufgebaut, fragte er in einem Gespräch mit dem US-Sender NBC News. In früheren Aussagen hatte Trump anders geklungen.
2: Noch im Wahlkampf hatte Trump sich ganz klar gegen neue Kriege ausgesprochen. Das war 2024 ein zentrales Motto seiner Kampagne. Mit seinem Antikriegsversprechen wollte er Wähler für sich gewinnen. Schon mehrfach hatte Trump behauptet, er sei seit langem der erste Präsident, der keine neuen Kriege begonnen habe. Stattdessen werde er Kriege beenden. Wie das mit dem Iran-Krieg und der US-Offensive in Venezuela zusammenpasst, ist unklar. Aus Washington, Karl Mischke.
1: US-Präsident Trump scheint zumindest im Iran-Krieg deeskalieren zu wollen. Nach den neuesten Raketenangriffen des Irans auf Israel will US-Präsident Trump den israelischen Ministerpräsidenten Netanyahu auffordern, auf Vergeltungsschläge zu verzichten. Trump habe ein entsprechendes Telefonat mit Netanyahu angekündigt. Das berichtete ein Reporter des Nachrichtenportals Axios auf X. Am späten Abend feuerte der Iran mehrere Raketensalven auf Israel. Laut dem israelischen Militär wurden alle Raketen der ersten Wellen abgefangen. Die Luftabwehr sei im Einsatz. Wie wirkt sich die Cannabis-Legalisierung auf die Verkehrssicherheit aus? Um das künftig besser beurteilen zu können, sollen schwere Verkehrsunfälle unter Cannabis-Einfluss genauer erfasst werden. Das sieht ein Gesetzentwurf des Bundesverkehrsministeriums vor.
3: Bislang lässt sich nur schwer nachvollziehen, welche Rolle Cannabis bei schweren Unfällen tatsächlich spielt. Künftig sollen deshalb THC-Werte aus Polizeikontrollen systematisch in die Unfallstatistik einfließen. So wollen Forscher und Behörden besser verstehen, wer unter Cannabis-Einfluss verunglückt und wo Aufklärung nötig ist. Erfasst werden sollen Unfälle mit Verletzten oder Toten sowie schwere Unfälle mit hohem Sachschaden. Kommende Woche berät auch der Bundestag darüber. Zoe Tassovali, Redaktion.
1: Am Münchner Flughafen wurde im Tower Feueralarm ausgelöst. Nun ist klar, der Auslöser ist ein defektes Bauteil gewesen. Es gehörte zu der Lüftungsanlage und wurde dann ausgetauscht, wie ein Sprecher des Flughafens am späten Abend sagte. Nun könne der Tower wieder ohne Einschränkungen arbeiten. Etwa 2 Stunden lang wurde wegen des Brandgeruchs der Flugverkehr gestoppt. Der Münchner Flughafen wollte nun möglichst viele Flüge noch bis in die Nacht hinein abfertigen.
0: Das Wetter für Deutschland.
1: Das Wetter, die aktuelle Vorhersage des Deutschen Wetterdienstes.

0: In der Nacht geht die Bewölkung zurück und die Schauer klingen ab, mit Tiefsttemperaturen zwischen 13 und 6 Grad. Tagsüber häufig Sonne und nur locker bewölkt und es bleibt trocken. Im Tagesverlauf im Westen immer mehr Wolken und ab dem Nachmittag Schauer und einzelne Gewitter, vor allem im Südwesten. Chancen auf viel Sonne hat vor allem der Osten und Südosten. Höchstwerte 20 bis 29 Grad. 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
1: Ich bin Tine Klimach. Deutschland, Frankreich, Großbritannien und die Ukraine haben den russischen Präsidenten Putin zu einer sofortigen Waffenruhe und Verhandlungen über ein Ende des Kriegs aufgerufen. Ausgangspunkt dafür soll die derzeitige Frontlinie in der Ukraine sein. Die USA sowie Europa sollten aktiv an den Gesprächen beteiligt werden, heißt es in einer gemeinsamen Erklärung, die Kanzler Merz, Präsident Macron, Premier Starmer und Präsident Zelensky nach ihrem Treffen in London veröffentlichten. Die Kriege, Konflikte und geopolitischen Spannungen auf der Welt drohen die Atommächte weltweit in eine Spirale der Aufrüstung zu treiben. Das geht aus dem neuen Bericht des Stockholmer Friedensinstituts SIPRI hervor. Ein neues nukleares Wettrüsten habe bereits begonnen, heißt es.
2: Die Welt wird von Jahr zu Jahr unsicherer. Zusammen verfügen die Atommächte über 12.000 Atomsprengköpfe. Statt auf Abrüstung setzten sie auf Abschreckung, so die Friedensforscher. In der Praxis bedeutet das, jeder Nuklearstaat modernisiert oder erweitert sein Atomwaffenarsenal, was eine Kettenreaktion auslöse. Die Maßnahmen eines Landes führten zu ähnlichen Schritten in anderen. In diesem Wettrüsten übernehme Europa eine immer aktivere Rolle, so die Forscher. Ein Grund seien Zweifel an der Verlässlichkeit der USA. Aus Skandinavien, Sigrid Harms.
1: Frauen und Männer sollten für die gleiche Arbeit das gleiche Gehalt bekommen. Dabei sollen neue EU-Regeln helfen. Aber Deutschland hat die Regeln zur Lohntransparenz nicht umgesetzt und verstößt damit ab heute gegen EU-Recht. Gestern endete nämlich die Frist, bis zu der die EU-Staaten Zeit hatten, ihr nationales Recht anzupassen.
3: Deutschland hat auch schon angekündigt, dass die Regeln in den nächsten Monaten angepasst werden sollen. Mit möglichst wenig Bürokratie. Was sich dann ändern soll? Bewerber sollen früh die Info bekommen, was das Einstiegsgehalt ist. Wer schon einen Job hat, soll erfahren können, was die Kollegen im Durchschnitt verdienen. Gruppiert nach Geschlecht, also nicht nach einzelnen Menschen. So sollen zum Beispiel Frauen erkennen, wenn Männer mit gleichen Aufgaben mehr verdienen. Und größere Arbeitgeber müssen künftig regelmäßig berichten, wie die Entgeltlücke zwischen Frauen und Männern ist. Die EU-Vorgaben sind damit strenger als das, was in Deutschland bisher gilt. Aus Brüssel an Christine Wenzel.
1: Zum Sport. Tennisprofi Alexander Zverev hat die French Open gewonnen. Der 29-jährige Hamburger setzte sich im Finale in Paris in 5 Sätzen gegen den Italiener Flavio Cobolli durch. Es ist der erste Grand-Slam-Titel für Zverev.
0: Das Wetter für Deutschland.
1: Das Wetter, die aktuelle Vorhersage des Deutschen Wetterdienstes. In der Nacht geht die Bewölkung zurück und die Schauer klingen ab, mit Tiefsttemperaturen zwischen 13 und 6 Grad. Tagsüber häufig Sonne und nur locker bewölkt und es bleibt trocken. Im Tagesverlauf im Westen immer mehr Wolken und ab dem Nachmittag Schauer und einzelne Gewitter, vor allem im Südwesten. Chancen auf viel Sonne hat vor allem der Osten und Südosten. Höchstwerte 20 bis 29 Grad.
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